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0: 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Morgen, ihr Lieben, hier kommt euer Radiofrühstück. Natürlich mit allem, was dazugehört und dem richtigen Musikaufstrich für eure Ohren. Verpasst bekommt ihr das Ganze von The Real One, Horst Reimers, der auch die Sendeverantwortung trägt. Und ohne ihn geht nichts. The Voice, Conny Heidmann. Mahlzeit.
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0: Russische Bulldogge, ja. Großer, der ist aber der Kleinzone und der größte Stinksack, ne?
1: Also, wieso?
0: Ja, was denkst du wohl? Eine französische Bulldogge, die hat aber Gesicht, du, das
1: sagst. Ja, wenn die aus Frankreich ganz her muss, ne?
0: Und dann haben wir heute, die Hunde standen auf, ich denke, was haben die denn da? Die sind im Garten sogar. War da ein Eichhörnchen oder zwei Eichhörnchen?
1: Zwei gleich.
0: Ja, die von einem Baum runter und auf den anderen Baum wieder rauf mit allen drum und dran und rasten da immer hin und her. Und da habe ich erstmal eben geguckt. Jetzt mal, wusstest du, dass Eichhörnchen nicht schwitzen können?
1: Nee, das wusste ich nicht.
0: Ja, nee, die schwitzen gar nicht. Nur höchstens an den Füßen können. Die
1: schwitzen, sitzen und sich ein Blitzen, weißt du ja, ne? Das geht am besten bei dem Wetter sowieso.
0: Ja, das sowieso, ja,
1: genau. Ja, ja, genau.
0: Aber die können nur an den Füßen können die schwitzen. Wie gut, dass das bei uns anders ist, ne? Jedenfalls, sonst würden wir hier vergasen. Ist denn nur. Ach, ihr Lieben, ist das schön.
1: Ja. Schön ist das ja. Draußen auch, ne?
0: Oh Gott, ja.
1: Es wird heute wieder ordentlich warm werden. Yes, wir haben schon eine aktuelle Wettermeldung aus Aschenstedt. Oh. Aktuelle Wettermeldung Aschenstedt. 28,7 Grad, schreibt er, sonnig. Guten Morgen in die Runde. Guten Morgen, Roland.
0: Guten Morgen,
1: wir haben hier auch 31,7 im Studio. 32,1 draußen. Das ist also ein bisschen mehr als bei dir da.
0: Ja, wir müssen jetzt aufpassen, dass uns die Marmelade nicht vom Toast läuft.
1: Richtig,
0: ne?
1: Genau.
0: Ja, ist ja so. Aber ich freue mich trotzdem auf die Sendung und wir.
1: Auf alle Fälle.
0: Ja, nicht? Und dass wir alle zusammen jetzt gleich schön.
1: Ist von alten Schlager, hier. Okay, Sven Spiel habe ich für euch. Das kannst du mir nicht verbieten, du sowieso nicht.
0: Nee, das weiß ich.

0: Ihr werdet nicht geschmissen. Einen wunderschönen guten Morgen, liebe Hörer. Moin, Conny.
1: Guten Morgen, ihr Lieben da draußen. Guten Morgen, Horst. Ach du, ich sage es dir, du. Heute Morgen, du, ich war ja schon, ich bin mit den Hunden raus gewesen, hab ein bisschen gelaufen, so wie immer, ja.
0: Wie kommt das?
1: Ja. Und dann habe ich...
0: Wollte der Hund denn?
1: Ja, der Hund, die wollten wohl, ja. Eckhardt ist ja noch nicht da.
0: Eckhardt ist noch nicht da?
1: Nee, der kommt erst heute Vormittag, die kleine Französin.

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1: Ganz genau, mit Bernd Spier, das kannst du mir nicht verbieten.
2: Nö, du, das ist ja...
1: Einen schönen guten Morgen sagen. Ja. Guten Morgen. Guten Morgen, Conny. Guten Morgen, Horst. Wünsche euch beiden allen Zuhörern, mein Schatz, den ich sehr liebe, einen schönen Samstag, schönen Sonntag. Wer sich abkühlen könnte, wäre gut. Viel trinken heute. Liebe Grüße, eure Monika aus Neuenhamm. Monika, auch bei dir ordentlich trinken heute.
2: Ja, auf jeden Fall.
1: Muss ja, ja nicht immer Alkohol sein. Ne?
2: Oh nee, nicht unbedingt. Weißt du, abends auf der Terrasse genüsslich noch einen schönen, irgendetwas Gekühltes im ja, Glas mit einem Eiswürfel ja, drin. Oh herrlich, das ist also wirklich beim besten Willen.
1: Das Eiswürfel ins Spiel machen wir denn.
2: Ja, aber wenn du morgen...

0: Eventuell.
1: Eiswürfel in der Olympiade oder so, ne?
0: Ja, soll es ja alles geben, haben sie ja gesagt. Ja, nicht? Ist denn so. Und ich habe ja nun heute auch schon, also wir haben unseren normalen Frühstückstisch, aber sehr, sehr, sehr minimalistisch heute, muss ich ganz ehrlich sagen. Außer, weil ich könnte mir vorstellen, also dass wir also in der Richtung zumindest nicht
1: man
0: so...
1: Man hat gar nicht so richtig Appetit, ne?
0: Nee,
1: so
0: das ist, und weißt du, und deswegen, ich bin heute Morgen schon am Kühlschrank gewesen und ich habe ja heute, du hast eben schon geguckt, warum
1: heute Morgen,
0: ich, was,
1: heute
0: ich,
1: das schon, ne?
0: Was ich in meiner Tasche habe, weil ich so eine große, so eine Sporttasche mitgebracht habe, so eine große, sagt Horst, warum? Wo bist du denn heute da hin? Ich sage, ja, warte mal ab. Und zwar, ich habe
1: aber noch unsere Übungen machen gleich, oder was?
0: Damit wir wenigstens an den Füßen schwitzen.
1: Ja, ja, eben, ja, genau.
0: Nein, ich habe heute Morgen eine gekühlte Wassermelone mitgebracht. Ja, die schneiden wir gleich auf und die mümmeln wir gleich schön weg. Eine gekühlte Wassermelone.
1: Ich mache keine Wassermelone.
0: Du machst keine Wassermelone? Nee. Warum das denn?
1: Mach die noch nie. Ich mach den Geschmack einer Melone mache ich nicht. Mach die noch nie.
0: Dann machen wir das so. Ich esse die und du guckst mir dabei zu.
1: Ja, wie der jetzt runterläuft am Bahn, ne?
0: Ist denn so. Aber dann habe ich auch noch was anderes mitgebracht natürlich. Und zwar, ich habe ganz einfache Vollkornbrötchen mitgebracht mit gekühlter Limettenmarmelade. Oder machst du die auch nicht?
1: Ach du Schande. Oh, wie der für einen Kram mitbringt hier. Du.
0: Ich schneide jetzt die Wassermelone.
1: Mach das.
0: Ja.
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0: 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Das Ganze von den Venga Boys.
1: Ja. Mana, mana. Oh. Mana, mana. Heute ist es sehr, sehr übersichtlich. Das liegt wahrscheinlich an den Temperaturen.
0: Denke ich auch, ja.
1: Ja,
0: du hast nicht so richtig Lust.
1: Nein, das sei euch auch gegönnt. Also wir haben ganz viele, bis auf einen, den ich jetzt vorlese. Das heißt also die ganz vielen sind ja auch nicht gekommen. Also haben wir das einer übergeblieben jetzt. Und zwar ist das der André. Guck mal, der André aus dem Geestland. Der hat trotz der heißen Temperaturen, hat er geschrieben.
0: Tatsächlich.
1: Ja, und zwar, er hat auch nur einen Musikwunsch. Liebe, liebe Grüße an alle, die uns hören und an uns. Beide auch. Dankeschön, geht voll zurück. Und einen Musikwunsch hast du auch, den hat Horst schon rausgesucht.
0: Ja,
1: und den wollen wir dir auch erfüllen. Und zwar dieser, der denn so passend ist, heißt Summer in the City von Wolle Petri.
0: Sommer in der Stadt heißt es.
1: Ja, sag ich ja.
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0: Sommer in der Stadt, ja. Ist nicht nur in der Stadt Sommer, sondern hier auch bei uns auf dem Lande auch.
1: Ja, das kannst du los sagen.
0: Es ist viel warm momentan, ja.
1: Ja, ja, ja.
0: Egal, wo man hingeht.
1: Ich glaube, da brauchen wir jetzt groß nicht diskutieren. Das ist einfach so, ne? Ja, ist so. Aber ich sehe das ja nur, also ich spreche jetzt nur für hier aus der Gegend, was ich jetzt beurteilen kann, ja. Der andere
0: du kannst beurteilen.
1: Ja,
0: nicht? Guck an.
1: Aber im Verhältnis zu der Wärme, die wir haben, da war es früher doch schon mehr, dass öfter mal die Sirene geläutet hat. Hey, geläutet.
0: Die Sirene hat geläutet, na, ja, auf alle Fälle. Du erzählst wieder Sachen heute Morgen.
1: Erzähl doch nicht immer alles, was ich falsch gesagt habe.
0: Junge, die Sirene, die
1: sirent hat.
0: Irene, ja. Meinst du wohl?
1: Nicht? Also, da hast du mal, dass hier was gebrannt hat oder die und da, gut, der Nächste sagt, da, guck mal, mein Schuppen, Mann, der ist ausgebrannt. Ja, ich verstehe das wohl, aber hier in der Gegend ist es einfach so wenig, weil auch ja zum Beispiel in der Landwirtschaft ist das so, weißt du, da sind so viele Erntemaschinen und all sowas, die drehen sich alle so schnell und dies und
0: die
1: das.
0: Die drehen sich,
1: und
0: ja,
1: wenn
0: im
1: die,
0: Kreis am besten.
1: Ja,
0: ne?
1: und wenn die zu heiß werden und da ein Lager kaputt geht, was ausläuft und sowas und zack, dann hast du Qualm in der Maschine und dann, ach, es ist ja alles nicht, es ist ja manchmal wunderschön alles so, nicht? Und am See liegen und alles, und ja, aber die Wärme bringt doch auch einige Probleme mit sich, nicht? Das ist einfach so, nicht? Ob das so in den Krankenhäusern.
0: Das Eis schmilzt schneller, ne? Muss schneller essen.
1: Ja. Durchaus, ja, ja, ja.
0: Das stimmt doch.
1: Nicht? Und da können wir auch schon mal Dankeschön sagen an die ganzen vielen kleinen Eiswagenfahrer, die durch die Gegend
0: kleinen
1: fahren und versuchen irgendwie ihr Eis kalt zu halten, damit wir das dann schlecken können. Ist das nicht lecker? Egal. Oh, ich denke da gerade dran. Du, oh,
0: wo denkst du dran?
1: Ich fall ja auf die. Ich glaube, ich investiere mal in so einen Wagen. Aber was mache ich, wenn der leer ist? Naja.
0: Ja, neues Eis machen natürlich.
1: Wahrscheinlich wohl. Da habe ich jetzt gar keinen Lehrgang drauf, aber.
0: Was soll's?
1: Man kann ja alles lernen, ne?
0: Richtig.
1: Genau.

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1: Ganz genau, mit Juan Pardo war das. Uno me hables.
2: Ja, wunderschönes Lied. Und das passt so schön. Passt? Vor allen Dingen. Ja, und du, ich habe einen Kumpel.
1: Paste.
2: Ja, passt. Es ist ja durchgelaufen jetzt.
1: Das ist eine Paste, ne?
2: Ja, ganz genau. Der Plattenarm hat schon wieder aufgesetzt.
1: Pasta jetzt. Kann man auch sagen. Pasta schmeckt auch dazu, ne?
2: Pasta schmeckt auch dazu, ja. Ganz genau. Wenn du so eine Musik auf dem Kopfhörer hast oder in einer Anlage oder sowas und du isst schön Pasta dazu, hat ja was. Aber
1: am besten Zahnpasta, ne?
2: Ja. Aber was ich erzählen wollte, und zwar ein Kumpel von mir, der fährt gerne.
1: Du hast doch nur einen Kumpel, Mensch.
2: Ja, das ist, aber der hält also wirklich.
1: Und ist ein Held, ist das, ja.
2: Und der fährt immer seit Urjahren, seit 25, 30 Jahren fährt er auf die gleiche Insel im Mittelmeer.
1: Ach so.
2: Er fliegt. Ja,
1: fliegen mit dem Pferd.
2: Und kann man ja mitnehmen. Kennt da schon viele Leute und dies und das und was nicht alles. Und an sich nur zweimal im Jahr. Aber er hat sich wirklich zum er möchte.
1: Was ist das denn jetzt?
2: Damals
1: Tim.
2: Nicht auf Englisch oder nicht auf Englisch oder sonst was, sondern auf Spanisch. Und zwar, er hat Spanisch gelernt. Er spricht mittlerweile, also für uns Deutsch, ja, perfekt Spanisch, sehr gut Spanisch.
1: Espanol.
2: Ja, ganz genau. Und das wird dort, wo er immer hinfährt, so akzeptiert, dass es eine Form von Anerkennung, dass man lernt, die Sprache in dem Land, wo man ist, das ist.
1: Kannst du mal den Quark rübergeben, ne? Du quarkst sowieso immer die ganze Zeit rum. Gib mir den mal rüber hier.
2: Was hat der Quark?
1: Den Quark, den Weißen da hinten.
2: Moment, ja. Ich wollte doch nur sagen. Moment. Ja, ich wollte doch nur sagen, dass. Doch. Ja, nun nimm doch hin. So, also, und dass man wirklich, wenn man auch nur ein paar Worte, die Sprache spricht aus dem Land, wo man hinfährt, das ist eine Form von Anerkennung für die Leute auch und die wissen es auch sehr zu würdigen.
1: Meinst du?
2: Ja, das ist eine schöne Sache und eine schöne Geste, wenn man da hinfährt, ja.
1: Geste?
2: Ja.
1: Ja, die Geste, die ist in Bremerhaven, die Geste. Die fließt da nämlich.
2: Ja, ich habe auch immer eine schöne Geste, wenn ich da hinfahre. Ja.
1: Tatsächlich?
2: Ja. Das weißt du, was schön für mich ist?
1: Ja, sammel dich mal ein bisschen.
2: Dass ich jetzt so einen klugen Freund habe. Ja, das ist einfach so. Nicht?
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1: Das Horoskop mit Sinn und Text. Tag 24 hat es längst. Widder. Such dir einen ausgewählten Freundeskreis, mit dem du reden, speisen, tanzen oder eine Veranstaltung besuchen kannst. Positive Aspekte symbolisieren die Zunahme besonderer Fähigkeiten. Stier. Durch einen sehr mutigen Einsatz im Beruf erzielst du den großen Erfolg. Umwandlung und Stille sind angesagt, also zieh dich zurück und nutz diese Phase, um dich zu regenerieren. Zwillinge. Was jetzt deine ganze Kraft kostet, wird schon bald viel leichter. So schön der Traum von der perfekten Liebe auch ist, du lebst in der Realität und die will gestaltet werden. Krebs. Bring mehr Abwechslung und viele Anregungen in dein Partnerleben. Dein Chef weiß genau, dass du fast unersetzlich bist. Löwe. Blitzgescheit, super charmant und herrlich humorvoll. So eroberst du viele Herzen. Mit ein wenig Glück findest du sogar den Partner oder die Partnerin des Lebens. Die Glücksfee ist dir gut gesinnt. Riskier ein Gewinnspiel. Jungfrau. Mach die Probleme anderer nicht zu deinen. Das entlastet und bringt Erleichterung. Deine innere Einstellung ist entscheidend für deine Genesung. Waage. Wundere dich nicht, wenn du heute einen gewaltigen Energieschub verspürst. Du fühlst dich gut und dein Körper kann sich ausgezeichnet regenerieren. Lass dir nicht in deine Angelegenheiten heute reinreden. Skorpion. Gutes Händchen beim Shoppen, aber dein Bankkonto spielt nicht ganz mit. Die Liebe hält dich gefangen. Du könntest dadurch den Überblick verlieren. Schütze. Auch wenn du derzeit sehr impulsiv reagierst, zieht sich dein Schatz möglicherweise etwas zurück. Übertriebene Freundlichkeit wirkt jetzt nicht so überzeugend wie sonst. Steinbock. Genieße Schönes maßvoll. Dann kommst du über kritische Zeiten. Bleib wachsam. Du erfährst von einem guten Angebot. Wassermann. Bei leiser Musik kannst du richtig gut entspannen. Du kannst es ruhig wagen, neue Wege einzuschlagen. Was hält dich davon ab, einmal ganz anders zu handeln, als man es von dir erwartet? Fische. Wenn rasche Entscheidungen von dir gefordert werden, dann läuft dies jetzt besonders gut. Schließlich weißt du endlich genau, was du willst. Ungeduld und Entschlussmangel fördern die Harmonie

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1: Ganz genau, mit Jennifer Rush. Oh, klar. Power of Love.
2: Toller Titel, finde ich. Also alles, was sie gemacht hat. Ich habe mir letztens im Fernsehen Sport angeguckt.
1: Ne? Leberwurst, ja, die schmeckt aber heute Morgen, du. Die ist richtig weich. Richtig glitschig ist sie.
2: Ja.
1: Jimmy Glitchy, der war noch so Tube, du.
2: Ja, ganz genau. Du. Oh, und vor allen Dingen, wir haben ja noch diesen Weichkäse. Ich weiß gar nicht, wie ich darauf gekommen bin, den mitzubringen. So Quatsch. Ja, der ist so weich mittlerweile, der backt so der zusammen wie meine Silofolie von der Rundball. Du.
1: Ich sag dir das. Du. Festhalten, sondern die wegläuft.
2: Du. Oh, ist das schlimm, du. Aber das wollte ich ja gar nicht sagen. Weißt du, was ich unheimlich bewundere? Ich habe ja Sport geguckt im Fernsehen, nicht ganz, ganz wichtig. Das ist nicht ganz so anstrengend.
1: Ja, richtig.
2: Nee, ja, nicht. Und da bewundere ich, das war Marathonlaufen. Okay, wie kann man bei solchen Temperaturen Marathon laufen? Das ist doch nicht gesund.
1: Nee, beim besten Willen.
2: Nee, nicht. Und, nicht. Und vor allen Dingen, da bewundere ich ja immer, also wie unser Körper das so macht. So der Körper an sich und der Bregen oben, die Hirnschale, weißt du, alles, was da so drin ist. Nicht? Und je nachdem.
1: Das Thema hat die Mieter nachher auch noch, Marathon.
2: Tatsächlich? Ja. Ja, guck an. Naja, und jedenfalls ist es doch so, das fällt an sich ja gar nicht auf. Weißt du, wenn die so viel gelaufen haben und schwitzen, dann müssen sie auch mal trinken zwischendurch. Dann kriegen die ja was zugereicht von der Seite. Nicht? Und dann müssen sie trinken, aber
1: trinken,
2: die können
1: Schnaps,
2: sich.
1: Das war sein letztes Wort.
2: Die können sich aber ja zwischendurch nicht hinsetzen da.
1: Nee.
2: Sondern beim Laufen. Das heißt also, sie müssen Luft holen, damit sie laufen können und dann zwischendurch.
1: Wo laufen sie denn?
2: Trinken, zwischendurch wieder Luft holen. Und das Ganze muss alles so funktionieren und das Ganze, das Ventil muss richtig umschalten beim Schlucken, dass
1: das
2: du
1: das
2: nicht in den verkehrten Kanal kriegst und dass sie bloß nicht verschluckst, weil dann ist das Rennen sowieso vorbei. Und also das sind alles so Sachen, die so normal sind, aber doch so außergewöhnlich, dass sie so präzise funktionieren. Nicht? Also ich habe sehr großen Respekt vor den Körpern, ja, muss ich sagen.
3: Jetzt ziehen wir uns alle aus. 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
1: Die Natascha Sass habe ich jetzt für euch hier. Wenn ich schlaf, meint sie. Wir sind zwar wach, wir wünschen einen schönen guten Morgen. Hier kommt, wenn ich schlaf.

0: Wenn ich schlafe, meint sie ja. Erstmal können vor lauter Wärme.
1: Ja.
0: Vor allem, wenn du das Schlafzimmer unterm Dach hast, ne?
1: Oh, du, den Kasori, die brutzeln, das ja. Ist so. Aber trotzdem, auch wenn das so warm ist, mit allem drum und dran. Also, die Natur ist doch immer wirklich unendlich bioerfrischend.
0: Tatsächlich?
1: Ja, das finde ich. Also,
0: bioerfrischend?
1: Ja, bioerfrischend. Nicht? Und das riecht so richtig, das macht wach und riecht zu Bio, also zu Aktivität.
0: Wonach riecht das denn nun?
1: Riecht?
0: Ja, hast du gesagt, das riecht richtig.
1: Das macht richtig wach, habe ich gesagt. Und
0: es riecht richtig.
1: Regt zu Aktivitäten an.
0: Ja. Schande.
1: Ja, das habe ich, also es hat ein Bekannte jetzt erzählt, also die hatten Spaziergang im Wald gemacht, das war auch sehr, sehr, sehr
0: warm.
1: Ja, und ja, mit ihren Wow.
0: Ach so.
1: Ja, und dann war ihr das zu warm und wirklich, war auch schon so warm und da hat sie sich dazu...
2: Ja. Ich rede mit mir selbst.
3: Ich doch, ach.
0: Ja, ich auch.
1: Ach so, ja. Und dann hat sie sich einen Augenblick da hingesetzt, da war schon eine Lichtung und unterm Baum gesetzt mit allem drum und dran und hat einen Augenblick ausgeruht, sich angelehnt an den Baum und dann merkte sie auf einmal, dass da Aktivitäten los waren. Und wo sie das gemerkt hat, war es an sich schon zu spät, dass sie sich da in eine Richtung gesetzt hatte, wo wohl ein Gang oder eine Straße von Ameisen gewesen sind, die sich dann an ihre Hose hochgearbeitet haben, T-Shirt und dann weiter und lustig immer haben angefangen zu pieksen und zu krabbeln und war die, und sie ist los aufgestanden, also beim besten Willen. Ameisensäure, das willst du ja gar nicht. Die macht richtig wach.
0: Die macht munter.
1: Das kann ich dir wohl laut sagen. Die Natur ist eben doch bioerfrischend.
0: Richtig, genau.
1: So ist das.
0: So soll das auch sein.
1: Ja, ganz genau.
0: Richtig. Schönen guten Morgen.

0: Ja, ja, nächste Woche gehen die Sommerferien los, wenn es dann schon mal vorbei ist mit dem schönen Wetter, ne?
1: Du, wenn es ein bisschen frischer wird, das macht ja gar nichts da, nicht? Ein
0: bisschen frischer.
1: Ja, ich hatte gestern Informationen. Also
0: ich bin so 25 Grad Fan, bin ich, muss ich ganz ehrlich sagen.
1: Ja, so die Richtung danach geht, das ist ja auch Sommer, denn richtig.
0: Ja, 25 reicht, ne?
1: Nicht? Aber alles, was da drüber ist, dann wird das auch, das kommt ja auch ein bisschen drauf an. Wenn man ein bisschen älter wird, dann empfindet man das ja auch ein bisschen, ich jedenfalls.
0: Ja?
1: Ja, finde ich nicht. Alleine aus dem Grunde schon, weil unsere Kirschen, die sind jetzt alle reif, ne?
0: Ja, aber der Speck schmilzt doch schneller weg. Der Speck.
1: Von den Kirschen?
0: Der Bauchspeck.
1: Ach, der Bauchspeck.
0: Ja, ach so. Der schmilzt schneller weg.
1: Oder? Ja, das ist durchaus der Fall, ja.
0: Nicht auf dem Grill jetzt. Du denkst schon wieder an Grillen, ne?
1: Ja, Bauchspeck von gestern Abend, war lecker.
0: Ja, ist klar.
1: Nee, aber ich war gestern auch ja fleißig. Ich habe gestern Morgen, so lange wie es ging, habe ich Kirschen gepflückt bei uns.
0: Tatsächlich?
1: Ja.
0: Und?
1: Ja, weißt du, bevor, ja, also ich habe schon einiges runter, aber ich trau mich nicht mehr da oben in den Baum rein, du. Wenn du einmal runter segelst, dann kannst du ja lieber die Kirschen kaufen, du. Oh Mann, nee, du. Und dann,
0: lass für die Vögel was drüber.
1: Ja, die haben noch genug auf jeden Fall da, nicht? Aber man will selber auch, das ist doch so schade, der Baum, der hängt so steif voll rote Kirschen, die kann ich doch nicht alle bummeln lassen.
0: Da. Nee, alle nicht, das geht nicht.
1: Und dann musst du da umzugehen und dann, ich habe schon einen ganzen Haufen gepflückt und ich will die auch gerne verschenken, aber
0: so Kirschen oder was?
1: Ja, nö, gar nicht mal.

0: Die sind
1: Schattenmorellen.
0: Schön. Ja, so dunkle Kirschen sind das, ja.
1: Die sind im Glas, ne?
0: Nee.
1: Schattenmorellen.
0: Ja, das sind ja noch andere da, nicht? Das sind ja...
1: Die sind schon gleich mit Saft im Glas.
0: Ja, ich mache ja immer die Guten ins Kröpfchen und die Schlechten in eine Tüte, ne?
1: Das in Hals. In Hals gleich.
0: Aber das ist wirklich, also wenn du genug, und das, dann siehst du das, da sind auch so viele drauf und du weißt nicht mehr wohin und andere Leute wollen auch keine mehr haben und dann ist das so schade und dann musst du dich einfach wegdrehen und sagen, ja mein Gott, dann ist der Rest eben für die Vögel.
1: Für die Katze, wolltest du sagen.
0: Ja, die frisst das ja weniger. Weißt du, warum eine Katze keine Kirschen frisst?
1: Nee.
0: Weil die so schlecht den Kirn ausspucken kann. Ja, ja.
1: Toll.
0: Das ist einfach so.
1: Ja, ja.
0: Ja.
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0: Ja, gibt es hier eigentlich auch mal einen Wetterbericht oder was?
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2: Ja, kann man da viel sagen?
3: Ja.
2: Wird heiß und warm heute.
3: Ja, nachts ist genauso warm wie am Tag. Nichts ungefähr.
2: Ungefähr, ja.
3: Ja, war gefragt im Feld und Main.
2: Mal gucken.
3: Ja.
2: In Bremen ist es morgens teils wolkig, teils heiter, tatsächlich. Temperaturen von 23 Grad. Schön wär's ja, wenn's so bleibt.
3: Ja.
2: Mittags fällt etwa einzeln etwas Regen bei Höchstwerten von 37 Grad.
3: Ja,
2: abends stören in Bremen nur einzelne Wolken den sonst blauen Himmel. Temperaturen liegen zwischen 30 und 34 Grad. In der Nacht ist es überwiegend dicht bewölkt. Und die Temperatur fällt auf 22 Grad zurück. Das ist jetzt schon mal aus.
3: Wenn der Regen, auf dem Asphalt anfängt zu dampfen, dann wird das Zeit, nach Hause zu fahren.
2: Weißt Bescheid?
3: Das ja, Zeit, genau.
2: Ich schaue rüber nach Bremerhaven.
3: Ja.
2: Bilden sich morgens auch leichte Wolkentemperatur, liegt bei 23 Grad. Gegen später kommt es zu einem Sonne-Wolken-Mix. Temperaturen steigt auf 33 Grad. Abends ist es in Bremerhaven teils wolkig, teils heiter. Temperaturen sind da 23 bis 28 Grad. Und in der Nacht gibt es nur selten Lücken in der Wolkendecke. Temperatur fällt auf 21 Grad zurück. Etwas kühler in Bremerhaven also.
3: Also Bettdecke wieder weglassen.
2: Das sowieso.
3: Ja, und dann nur so ein Mückending da oben rüber.
2: Mückending?
3: Ja.
2: So ein Mückending?
3: Ja, so einen alten Schleier oder irgendwie sowas. Dann. Ja, das ist einzig so, was hilft.
2: Netz vom Fenster reicht auch.
3: Ja, wenn du morgens anfängst, dich erstmal richtig durchzukratzen, ist ja auch nicht richtig.
2: Ja, eben, genau.
3: Ja, und dann siehst du ja aus wie sonst was. Oh, nee. Nee.
2: Knochenwetter müssen wir noch gucken. Ja. Die derzeitige Wetterlage beeinträchtigt den erholsamen Tiefschlaf.
3: Ach nee.
2: Oft geht man müde und mit geringem Elan durch den Alltag. Arbeiten fallen schwerer als sonst, da die Leistungsfähigkeit unter dem persönlichen Durchschnitt liegt.
3: Tatsächlich.
2: Auch das Reaktionsvermögen ist herabgesetzt. Kopfschmerzen, Migräneattacken und Schwindelgefühl treten oft auf.
3: Tatsächlich.
2: Ist es schon schwindelig?
3: Ja, das kommt schon mal vor, ja.
2: Eingetrunken heute Morgen schon, ne?
3: Nee, noch nicht. Nee.
2: Und Sonntag gucken wir auch eben, die Witterung bringt einen verminderten Stoffwechsel, führt zu unruhigem Schlaf und geringer Arbeitsleistung. Menschen, die unter Herz- und Kreislaufbeschwerden leiden, sollen sich etwas zurückhalten und Anstrengungen vermeiden. Leichte Kost und ausreichende Flüssigkeitszufuhr können aufkommende Beschwerden etwas lindern. Auf den Straßen besteht aufgrund der verlängerten Reaktionszeiten eine erhöhte Unfallgefahr.
3: Ja.
2: Deshalb sollte man Vorsicht walten lassen.
3: Ja, das ist
2: auf alle Fälle.
3: Ja, sicherlich, wenn du so vor dich hintüdelst dann, nicht, und dann machst du schon mal die Augen zu. Also zumindest, dass sie nicht ganz trocken werden. Nicht, aber
2: richtig, genau.
3: Ist ja besser, wenn du sie wieder aufmachst. Nicht? Kannst ja weiter
2: auf
3: gucken.
2: Auf alle Fälle.
3: Naja, aber wir kriegen das hin.
2: Das denke ich.
3: Ja, lass das mal so stehen.
2: Richtig, genau.
3: Richtig.
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2: 9:04, einen schönen guten Morgen, liebe Autofahrer. Ich habe eine Meldung für die Bundesstraße 71, das Bremerhaven Richtung.

7 in Höhe Bremerhaven-Wulsdorf wegen Bauarbeiten in beiden Richtungen bis Montag 5 Uhr gesperrt. Das Ganze bitte folgen Sie der Umleitungsbeschilderung. Ansonsten sieht es ziemlich gut aus. Wir wünschen allen unterwegs heute Morgen eine gute, eine sichere Fahrt. Da wo es geht, kommt gut durch.

0: Die Ärzte waren da, das Westerland, da waren wir heute noch nicht. Da waren wir heute noch nicht.
1: Nee, da waren wir noch nicht.
0: Wo haben wir die Wellen denn heute Morgen? Ja, ist egal.
1: Ja, die Wellen.
0: Ja, die Wellen rauschen heute doch gleich.
1: Ja, die Radiowellen.
0: Ja, ja, genau, richtig.
1: Ja, ich sag dir das.
0: Ich hab den Thomas hatte ich bald vergessen, du.
1: Den Thomas?
0: Guten Morgen, ihr zwei. Wünsche euch einen schönen Tag, ein schönes Wochenende. Lasst es euch nicht zu warm werden. Grüße gehen an meine Frau, die ich sehr liebe. Hier zieht ein Gewitter auf in Nordenham. Wir werden sehen, was kommt. Gruß Thomas. Und jetzt schreibt er gerade eben, das Gewitter ist wieder weg und schon wird es wieder warm.
1: Ja, Wattenwohner, ja, das ist immer so.
0: Meistens, wenn es zu Hause ein Gewitter aufzieht, dann hat er irgendwas falsch gemacht. Ne? Ein Nudelholz auf dem Kopf.
1: Ja, so. Meistens, das ist dann ganz unangenehm, ist das denn ja.
0: Naja, nicht? Wenn ein Gewitter aufzieht zu Hause, du, das ist schon gefährlich.
1: Ja. Manchmal ist es ja besser, wenn man in seine eigene Meinung ändert. Nicht?
0: Ja, eben.
1: Ja, besser.
0: Anpassend sein, ne? Anpassend,
1: genau. Ja, ist denn so, du, aber Hetzequatsch, du, aber liebe Grüße aus unserem schönen Stur auch zu euch.
0: Das ist

0: Ist schön, das ist viel zu warm, das ist stur.
1: Nein, stur ist schön, das ist ein schöner Ort hier auf jeden Fall.
0: Ich habe hier eine Anzeige, 36 Grad seid ihr mehr an draußen jetzt.
1: Ja, aber da kann stur doch nichts dafür, das ist das Wetter. Wirklich, also beim besten Willen. Nein, nein, also aus dem schönen Stur grüßen wir...
0: Nein, aus dem viel zu warmen Stur grüßen wir.
1: Ja, aus dem viel zu warmen Stur grüßen
0: richtig,
1: wir...
0: Richtig, genau, so ist es richtig.
1: Alle, die in Norden haben, gegrüßt werden. Einfach. Habe ich das jetzt gut gesagt?
0: Ja, cool summer. Ace of Base hier für euch.

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0: Das waren die Südsteirer.
1: Die Südsteirer?
0: Ja, habe ich ganz neu reingekriegt, den Titel. Ja,
1: ja, siehst du.
0: How do you do mit dem Gummischuh?
1: Ja, da ist ja, ist ja mal was anderes, nicht? Aber,
0: mal.
1: Ja, ja. Aber beim Frühstücken normalerweise, sage ich jetzt mal, da geht doch nichts über ein schönes Frühstücksei. Das ist ja einfach so.
0: Ja, nicht? Deswegen hast du ja mal deine Schalen da mal bei dir rumfliegen.
1: Ja, ja, ja, das ist ja. Also, wenn die, eigentlich mache das ja so gerne haben, wenn die so vor sich hin blubbern, dann weißt du, hast du ein bisschen Salz und braune Gewürzflüssigkeit auf dem Tisch und alles. Und weich gekocht, 7 Minuten geht auch, ja. Aber
0: 7 Minuten ist hart.
1: Da wollen wir uns jetzt nicht umzanken. Jedenfalls weich gekocht geht auch. Und, aber hart gekocht sind ja ein bisschen länger haltbar, denn das ist ja schöner an der Sache. Nicht?
0: So viel länger haltbar?
1: Ja, und so viel zwischendurch mal, weißt du, so hart kochen, so mit Kaltwasser schön abschränken, wie wir das, so haben wir das ja auch gelernt, das Ganze, nicht? Aber. Unter 18 Grad halten die sich 10 bis 14 Tage. Das wusste ich wohl ungefähr. Aber wusstest du, Horst, dass...
0: Wenn es regnet, ist es nass, das wusste ich, ja.
1: Nee, dass dieses mit diesen 18 Tagen und so, dass dieses nur der Fall ist, wenn die nicht kalt abgeschreckt sind. Haha. Nee, nämlich, wenn man, doch, das ist einfach so, wenn man die kalt abschreckt, dann bildet sich unter der Schale nämlich Kondenswasser. Und nach 1 bis 2 Tagen, nicht, da bilden sich aus,
0: weil die zur Schule gehen.
1: Nee, nach 1 bis 2 Tagen bilden sich nämlich untere Schale Horrorsalmis.
0: Du bist auch so ein Horrorsalmi.
1: Ja, die heißen so, habe ich gelesen. Die heißen Horrorsalmis. Und
0: lass euch nichts anschlagen von dem Kerl.
1: Dann, wusstest du das nicht?
0: Blödsinn,
1: das ist ja. Man soll die nicht abschrecken, nicht? Und sonst bilden sich da Horrorsalmis drunter, nicht? Also da kannst du Bregenklöderig von werden und all sowas, nicht? Also beim besten
0: Willen. Bregenklöderig.
1: Ja, nicht? Und also wenn du länger haltbar haben willst, ohne abschrecken, nicht? Und darfst auch, also, dann darfst du ja auch nicht in den Pott gucken, nicht?
0: Schönen Gruß an alle angeschlossenen Stationen. Bregen heißt bei uns Kopf.
1: Achso. Ja, nee. Nee, dann darfst du auch nicht in den Pott gucken und nicht, dass die sich neu erschrecken, die Eier. Dann werden sie auch schlecht, ne?
0: Eben.
1: Auf geht's.
0: Hier wird auch schlecht.
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0: Guten Morgen, das Radio-Frühstück.
1: Nun, das geht noch ein bisschen, weil wir haben noch lange nicht alles aufgegessen. Nein, und ich weiß auch schon, wer heute wieder sauber machen muss.
2: Tatsächlich.
1: Du sitzt wieder auf der richtigen Seite. Wer da sitzt, muss immer sauber machen.
2: Tatsächlich. Ja. Ist ja unglaublich. Hätte ich jetzt gar nicht mit gerechnet.
1: Ihr müsstet ihn mal sehen, er hat hier tatsächlich einen Hut auf bei dem Wetter.
2: Ja,
1: bei der Hitze hier im Studio.
2: In diesem Hut ist ein Schweißband drinne. Ja.
1: Ein Scheißband, ja, ja.
2: Nein, ein Schweißband. Da, wo du das gerade sagst. Sag mal, hast du das neulich auch gesehen? Hier über Stur, ist ein paar Tage her. Oh, 10 Tage vielleicht schon. Ne. Da kreisten 2 Düsenjäger. Hast du das auch gesehen?
1: Du hast auch gekreist,
2: ne? Ich war draußen da gerade. Ich denke, was machen die denn hier? Die flogen immer Schleifen, immer im Bremer Flughafen, grobe Schleifen um zu ganz
1: Schleifen?
2: Grob. Aber auch in der stattlichen Höhe an sich auch noch.
1: Eben war es noch Kreis, jetzt sind es schon Schleifen.
2: Ja, beides. Nicht? Und Knoten haben sie auch geflogen und alles. So, und aber die waren noch verhältnismäßig hoch, aber noch unheimlich laut. Unheimlich laut dabei. Nicht? Und die hatten, das kommt ja auch nur selten vor. Aber deswegen, jetzt stell dir mal vor, die trainieren irgendwo mal einen Kampfeinsatz oder sowas, ja, mit ihren Düsenjäger. Ja, und die müssen mal tiefer runter. Da würden uns ja die Ohren wegfliegen. Das kennen wir ja von vor 30 Jahren, da war es ja noch so. Da haben die hier ja auch, ne? Mhm. So, also trainieren die ja laut meiner Information in Amerika. Da, wo viel, viel Platz ist.
1: Tatsächlich?
2: Ja, und zwar in Texas da oben. Da wird
1: Texas.
2: Da trainieren die Piloten zum Beispiel, wenn die da auf 100 Meter runtergehen müssen oder da fliegen die ja sonst, fliegt ja die Mütze vom Kopf sonst, wegen dem Knall und fand nicht alles.
1: Deswegen ist jetzt eine Mütze auf.
2: Nee, deswegen nicht. Aber die Maschinen, die müssen ja auch ab und zu mal wieder zurück nach Deutschland. So, und dann müssen die ja über einen großen Teich überweg fliegen. Über einen großen Teich. Da fliegen sie ja auch in einer halben Stunde. Nicht?
1: Naja,
2: und,
1: irgendwie muss der Bäcker den Teich ja wegkriegen.
2: Nee, aber ja, aber wenn du jetzt über Wasser bist, ich meine, einen Flieger betanken, das kannst du ja mit einem Tankflugzeug.
1: Tatsächlich?
2: Das ist ja nicht, oder?
1: Ich denke, mit einem Tankflugzeug.
2: Ja, das mag auch sein, weiß ich nicht. Aber jetzt, das dreht sich ja nicht nur um Tanken, jetzt stell dir mal vor, du bist ja auch nur, oder der Pilot ist ja auch nur ein Mensch.
1: Und wenn
2: nicht?
1: Das ein E-Flugzeug ist, was denn?
2: Das weiß ich nicht, da habe ich mich jetzt nicht erkundigt.
1: Ein langes Kabel mit, oder?
2: Ja, wahrscheinlich wohl. Naja, jedenfalls, aber der Pilot, so, jetzt muss der Pilot mal auf den Pott. Ist ja auch nur ein Mensch.
1: Ja, und?
2: Ja, also ein Tank, wenn der Tank leer ist, dann kommt ein Tankflieger und dann wird er vollgerüsselt und fertig ist das. So. Und wenn du jetzt aber auf den Pott musst bis zum Unfall, was willst du da denn machen? Da 3 Pfund Glaswolle in der Hose stecken oder was? Also, das ist ja auch nicht nur so, dass man, gut, ich sag mal, das kleine Geschäft, das ist womöglich, nicht? Aber jetzt, wenn du jetzt das große Geschäft, da kommt dann ein Ködeltanker vorbei oder wie geht das denn überhaupt?
1: Ködeltanker, hallo.
2: Also ich kann mir das gar nicht vorstellen. Also beim besten Willen, also so 3 bis 4 Stunden über Wasser, mein lieber Scholli, das ist aber schon eine Herausforderung.
1: Was meint ihr dazu? Schreibt uns einfach eine WhatsApp dazu.
0: Oder so. Schreibt uns eine WhatsApp unter der 0421 277 2942. 0421 277 2942.
1: Und hier ist Feuerherz, genau wie du. Hallo.

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0: any one of us hier beim Radio Frühstück.
1: Ja.
0: Du hast die richtige Erklärung gekriegt von Roland gerade, ne?
1: Ja, aber die kann ich nicht so lange behalten. Also es war sehr, sehr... Also das sind, ich habe jetzt rausgelesen, also quasi, dass es... Also die zwei Jets, die hier gekreist haben, dass die aus einer Kunstflugstaffel quasi sind, habe ich so rausgelesen, die dann hier wohl... kurz zur Ausbildung sind oder ich hab's nicht mehr, ich müsste es noch zwei, dreimal durchlesen, damit ich es genau wiedergeben kann.
0: Hat sich aber die Mühe gemacht.
1: Ja. Also vielen Dank auf jeden Fall, dass du dir die Mühe gemacht hast und das rausgesucht hast. Dankeschön dafür. Aber es war ja schon mal was da. Aber was ich jetzt eben gerade sagen wollte, ich hatte ja neulich zwei...
0: Kannst du mal einen ausgeben dafür, ne?
1: Ja, da hast du auch
0: vielleicht... Oder zwei vielleicht.
1: Ja, ich hatte
0: auch drei.
1: Ja, warum nicht?
0: Ja.
1: Kann man ja machen.
0: Erdbeerzeit ist ja vorbei jetzt, ne? Jetzt kommen die Kirschen, ne?
1: Ja, jetzt kommt die.
0: Und?
1: Habe ich doch gesagt. Deswegen,
0: was ist mit deinen Honiggläsern?
1: Meine Honiggläser? Was haben Kirschen mit meinen Honiggläsern zu tun? Das ist schon wieder schwierig.
0: Du hast doch Marmelade gekocht, oder nicht?
1: Ich habe noch keine Marmelade gekocht.
0: Hast du doch gesagt.
1: Nein, die habe ich noch nicht gekocht. Die Kirschen sind bei mir noch alle im Kühlschrank.
0: Ach du Schande, die wären ja unangenehm da drin.
1: Tatsächlich?
0: Ja.
1: Ja, die Würmer sind schon alle rausgekommen, das ist denen zu kalt. Ja, das ist denn so. Aber weißt du, was ich...
0: Manche wollen aber ja eine Wurmkur machen.
1: Eine Wurmkur?
0: Ja.
1: Ja, kann man natürlich jetzt. Da bin ich ein bisschen übergefragt, das weiß ich jetzt gar nicht so genau. Aber trotzdem, also es war sehr, sehr nett, Roland, dass du uns so nett und so freundlich geantwortet hast.
0: Ja, genau.
1: Aber mit dem Ködeltanker, da weiß ich immer noch nicht. Du, wenn du so stundenlang über dem Wasser bist, du musst doch auch mal aus der Büchse, oder nicht? Kannst doch nicht aus dem Fenster.
0: Ich kann auch nichts anderes, ne? Dran denken, oder? Musst du gerade?
1: Nö. Obwohl du das sagst.

0: Alibi. Jawohl, ja. An der Wolga.
1: Ja, ja. Habe ich eigentlich erzählt, ich hatte neulich Besuch von zwei Kindern, auf die ich aufpassen musste. Ja. Da haben wir auch im Garten gespielt.
0: Haben wir auch dann einen Springbrunnen gehabt?
1: Nee, wir haben uns so ein Wasserbecken da aufgebaut und den ganzen Krimskrams. Und da haben wir immer Steine reingeschmissen. Und
0: ja, ist klar.
1: Also so die Kieselsteine und sowas.
0: Wird's, ne?
1: Ja, und dann ist der Hund immer hinterher gesprungen und hat ihn wieder rausgeholt.
0: Tatsächlich?
1: Ja. Und da haben die einen wahnsinnigen Spaß gemacht. Haben uns die ganze Zeit bei aufgehalten. Ich habe immer die Füße reingehalten, war ja besser. Ja, und dann haben die Kinder mir erzählt, sag mal, kannst du eigentlich auch mit einem Hoppreifen?
0: Mit einem Hopp, Hula-Hopp.
1: Ich sag, mit einem Hoppreifen, weiß ich jetzt gar nicht. Meinst du Hula-Hoppreifen? Ja, so ein Hoppreifen. Die sagen immer Hoppreifen dazu. Ja, ist gut. Ja. Und dann haben sie den hergeholt, die hatten den mitgebracht.
0: Ist
1: die
0: wahrscheinlich kürzer als ein Hula-Hoppreifen.
1: Ja, du musst ihn nur über die Wanne rüberkriegen. Das
0: ja,
1: ist
0: eben,
1: das
0: genau.
1: Also ich weiß jedenfalls noch von Hula-Hop-Reifen. Das haben wir natürlich früher als Kinder auch gemacht, nicht? Gar keine Frage. Aber heutzutage entweder machst du es unter der Arme oder ganz schwer in der Hüfte. Dazwischen geht ja nicht mehr ganz so gut. Dann müsste man ja erstmal ganz schwer abnehmen, weil
0: ja,
1: der hat
0: genau.
1: Ja immer einen Drallen nach unten oder einen Drallen nach oben. Nicht? Aber ich weiß nicht. Also mit dem Fußballspielen ist das ja auch nicht mehr ganz so. Weißt du, das geht ja meistens auf eine Küchenscheibe.
0: Auf eine Küchenscheibe.
1: Ja, und Hula-Hoop-Reifen geht auf eine Bandscheibe. Ne? Das ist ja also alles noch gar nicht. Also wir haben dann, ich hab's auch.
0: Guck mal lieber nach, ob das Licht noch brennt im Kühlschrank.
1: Ob das Licht noch brennt im Kühlschrank?
0: Ja, ja. Machst du ja am liebsten, ne?
1: Ja, auch. Das weiß ich wohl, ja. Aber
0: und, ist die Birne noch heile?
1: Ja, die Birne ist noch heile. Aber zumindest habe ich ein bisschen Hula-Hoop gemacht. Und das war sehr schön. Und die habe ich von den Kindern ein Eis bekommen dafür.
0: Tatsächlich?
1: Ja, das war schön. Habe ich mich gefreut.
0: Hast du ein Eis bekommen?
1: Ja, da war ich.
0: Und von dieser Weise, ne?
1: Da war ich der gute, dicke Onkel aus dem Radio. Ja, ja.
0: Dann machst du es mit.
1: Schön ist das.
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1: 9:47 haben wir mittlerweile A1 Bremen Richtung Hamburg zwischen Buchloe und Elsdorf. Dort sind Gegenstände auf der Fahrbahn. Aufgepasst, da soll ein Unterlegkeil auf der Fahrbahn liegen. Aufgepasst. Ansonsten habe ich nichts weiter. Wünsche natürlich allen wie immer gute und sichere Fahrt. Passt gut auf und fahrt vorsichtig. Ja, das ist unangenehm, wenn du vom Auto auf einmal über so einen Keil fährst.
2: Nee? Ja, mit dem Motorrad kommt das auch nicht gut.
1: Nee,
2: um Gottes Willen, du. Ist ja egal, was auf der Straße. Ich wundere mich.
1: Man weiß jetzt ja nicht, was für ein Keil, für einen LKW oder für einen Wohnwagen, die haben ja auch Unterlegkeile dabei.
2: Ja, sicherlich. Plastikteil. Du kannst nicht alles so sichern, dass nicht tatsächlich irgendwo mal ein Gummiband losgeht oder sonst was. Ja, ist natürlich klar, nicht? Aber insofern ist es ja gut, dass es das Radio gibt und wir und die anderen Moderatoren etc. pp. Ja auch Bescheid sagen, hallo, da liegt was, passt mal ein bisschen auf.
1: Genau,
2: mehr kann man in dem Moment ja nicht tun. Nee. Außer nicht, wenn man so sieht, die Baustellenfahrzeuge und alles, die haben ja mittlerweile alle Netze über den Ladeflächen, dass da auch nichts mehr runterfallen kann. Also in den meisten Fällen ist das also
1: sehr... Die fahren zum Angeln oder so.
2: Zum Angeln? Ja. Mit Baustellenfahrzeug? Warum das denn?
1: Weil die ein Netz mit haben.
2: Nein, weil da die Baustellengeräte drunter sind. Hier Schaufel und Handfeger und der Wolf und die sieben Geißlein und weiß der Teufel, was alles da, nicht, was da drauf ist. Und da kommt ein Netz rüber.
1: Das kannst du dir doch nehmen, das Netz für deinen Kirschbaum.
2: Ja, über unseren
1: Kirsch. Die Vögel, die Kirschen nicht
2: wegholen. Das Netz ist doch viel zu grob, da gehen die Vögel doch alle so durch. Das ist doch nicht.
1: Die haben da Angst vor einem Netz, Mensch.
2: Meinst du?
1: Ja, klar.
2: Aber unsere Vögel nicht. Nee, da kennst du die Vögel.
1: Nicht.
2: Kennst die Vögel doch nicht, du. Na, weißt du? Und dann. Nee,
1: Salat.
2: Nee, das ist dann wohl so, du. Ach, wir kriegen das schon hin. Wir sind schon gut, wir vom Radio, was?
1: Ja, genau.
2: Das glaubst du aber ohne uns.
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0: Heute Nacht, Helene Fischer war da, die Fischerin vom Bodensee, ist eine heulende Maidjure.
1: Was, das hast du doch bestimmt im Konfirmationsdingsbums aufgesagt, nicht? Also,
0: Konfirmationsdingsbums?
1: Ja, ich weiß nicht mehr, wie das so heißt. Es ist schon so lange her. Also. Aber den Spruch des Tages, den habe ich ja auch noch für euch.
0: Tatsächlich?
1: Nein, der kommt ja später erst noch. Ich habe ja noch die lieben
0: Grüße. Schon wieder durcheinander mit seinen Zetteln.
1: Ja, ich sag dir das, ich muss das ja. Aber liebe Grüße habe ich ja erstmal noch für euch. Ja, was glaubst du denn da?
0: Oh, rein.
1: Und zwar liebe Grüße an viele Straßenbauer, die trotz der heftig warmen Außentemperaturen in den meisten Fällen kein Hitze frei bekommen, weil der Termindruck und fertig werden auf der Fahrbahn es nicht zulässt. Und dafür ein ganz, ganz, ganz dickes Dankeschön.
0: Bitteschön.
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0: Westlife, und die haben ihre Freunde wieder abgetaut jetzt. Uptown Girl.
1: Ja, genau.
0: Über eingefroren, jetzt ist sie wieder da.
1: Jetzt sind sie wieder da.
0: Kann man ja gut machen bei den Temperaturen.
1: Ja, das kannst du. Ja, auf jeden Fall. Das geht ja ruckzuck. Ja, und den Spruch, jetzt habe ich aber richtig. Den das Spruch des Tages habe ich natürlich
0: der
1: auch.
0: Der aktuelle
1: gehört.
0: Müllkalender.
1: Es ist,
0: von Conny.
1: Ja, genau, richtig. Also, der Spruch des Tages. Bevor ich das nehme, was ich kriegen kann,
0: ja,
1: warte ich lieber, bis ich das...
0: Warte durchs Wasser.
1: Warte ich lieber, bis ich das bekomme,
0: warte,
1: was ich haben will.
0: Was möchtest du denn haben?
1: Soll ich nochmal lesen? Bevor ich das nehme, was ich kriege, warte ich lieber, bis ich das bekomme, was ich haben will.
0: Du kriegst ja nichts.
1: Ja, das weiß ich vorher, dass ich hier nichts erben kann. Also beim besten Willen. Aber es ist doch ein
0: Spruch. Du kannst schon anfangen, sauber zu machen jetzt.
1: Ja, ich weiß das. Ja. Bei mir ist es jedes Mal.
0: Die Eierschalen einsammeln und so weiter und so fort.
1: Gewöhnt, ja, ja. Nein, aber
0: euch da draußen wünschen wir natürlich ein super tolles Wochenende. Wir hoffen, ihr schaltet nächste Woche wieder ein, wenn es wieder heißt, das Radiofrühstück mit Horst und Conny. Er wird wieder da sein. The Voice, die Stimme aus Stur, Conny Heidmann.
1: Hat's technisch wieder gut geklappt, hat Horst die Finger dran gehabt.
0: Tatsächlich.
1: Ja. Musik und Technik, Horst Reimers. The Real One, der einzigst Wahre. Bis dann.
0: Ich möchte ein bisschen kühler.

0: Kühlung.
1: Was willst du haben?
0: Kühlung.
1: Wo soll ich die denn jetzt herkriegen?
0: Das müssen wir ein bisschen zufächern jetzt. Wir haben ja Klimaanlage hier. Im Sommer heiß, im Winter kalt.
1: Ja, das ist richtig. Ja, du kannst ja den Propeller gleich auf den Kopf setzen oder sonst irgendwie was.
0: Ich packe jetzt zusammen. Ihr auch?
1: Ja.
0: Frühstück abräumen, Frühstückstisch.
1: Wir wünschen euch ein schönes Wochenende.

0: Heute mit Titeln des kürzlich verstorbenen Philly Sound Masterminds Dexter Wansel. Beginnen tun wir mit MFSB und Mysteries of the World, geschrieben und produziert sowie arrangiert von Dexter Wansel. Vorab jedoch eine Komposition mit seiner kongenialen Partnerin Cynthia Biggs, die Jones Girls mit Nights Over Egypt. Bei der korrekten Aussprache von Dexters Nachnamen konnte Robbie Winston von Jazz FM vor wenigen Jahren in einem Interview Klärung erzielen.
1: Someone responsible for a whole host of hits on Philadelphia International is Dexter Wansel. We say Wansel here, do you call yourself Wansel?
2: It's Wansel.
1: Wansel. And wrote that.
2: Wansel, do that.
1: That'll do.

folgenden Titel entstammen den Alben Life on Mars und Time is Slipping Away, dem ersten und dem vierten Album unter Philadelphia International Records, bei dem er als Inhouse-Songwriter, Produzent und Arrangeur tätig war. Es folgen I'll Never Forget, 1 Million Miles from the Ground und Life on Mars.

Live on Mars vom gleichnamigen Debüt aus dem Jahre 1976. Das Album beinhaltet auch Theme from the Planets, dessen Drum-Intro als einer der ersten Grundbeats des Hip-Hop gilt und über 300 Mal gesampelt wurde. Als markantes Beispiel hierfür kommt nun Jordan Rakey mit A Tribe Called Government, gefolgt von einem Prolog von Dexter Wansel mit anschließend Theme from the Planets. Danach Radio Galaxy von seinem letzten 2021 erschienenen Album The Story of the Flight Crew to Mars.

Neben den eigenen Veröffentlichungen wirkte Dexter Wansell auch bei zahlreichen anderen Produktionen mit, wie dem eben gehörten Love TKO von Teddy Pendergrass. Hier als Arrangeur sowie zusammen mit Cecil Womack und Cynthia Biggs als Produzenten. Der Titel erreichte 1980 in den US-Billboard R&B-Charts die Position 2. Erfolgreich war auch die Zusammenarbeit mit Grover Washington Jr. Mit The Best Is Yet To Come featuring Patti LaBelle erreichten sie in den US-Billboard-Charts 1982 Platz 4. Darüber hinaus wirkte er auch mit Grover Washington Jr. zusammen bei Projekten wie Pieces of a Dream mit. Es folgt nun Grover Washington Jr. mit The Best Is Yet To Come.

Die letzten beiden Titel stammten von Pieces of a Dream, Please Don't Do This To Me aus dem Jahre 1982, geschrieben von Cynthia Biggs und Dexter Wansell, und davor gehört Warm Weather aus 1981. In beiden Songs spielte Dexter Wansell Synthesizer. Zum Ende der Stunde noch mein absolutes Lieblingsstück, Dexter Wansell's The Sweetest Pain von seinem vierten, 1979 bei Philadelphia International Records erschienenen Album Time is Slipping Away. Ein sehr smoothig, souliger und doch rhythmischer Titel, der es wie Life on Mars in die Gegenwart geschafft hat und regelmäßig zumindest im UK-Radio zu hören ist.

Hallihallü, hier ist der Feingeist, die musikpoetische Radiosendung für Herz und Hirn. Mein Name ist Akam-Peter Steiner und ich begrüße Sie zu dieser Sendung.

Wir schreiben das Jahr 2026 und die USA feiert ihren 250. Geburtstag. In Bremerhaven im Klimahaus stehend betrachte ich Bilder, die eine Möglichkeit, wie die Welt vor einigen Jahren ausgesehen hat, widerspiegeln. In großen zeitlichen Schritten gibt es Konstruktionen, die eine Vermutung sind, zu sehen. Die Welt, die ich vor 160.000 Jahren sehe, ist eine Welt ohne den Eingriff des Menschen. Vor der Blutspur, die die Menschheit über diesen Planeten zog, unnötig viele Tiere quälte, ihnen die Gefühle absprach, das Land für sich beanspruchte, Glauben und Theorien aufstellte, Herrscher von allem zu sein. Und nun sind wir in einer Welt angekommen, wo jeder Impuls durch die Frage der Finanzierbarkeit erstickt wird und gar nicht erst aufkommt, weil wir ja in kleinen Maschinen, die wir in die Hände nehmen und da hineingucken, sie gar nicht mehr erst wahrnehmen können. Wie wunderbar ist mein kleiner Hund, als er nur ein paar Monate alt mit Magenbeschwerden hinaus in den Garten läuft und weiß, welche Gräser er fressen kann. Woher weiß er das? Und woher weiß unser Körper so vieles, so viele Reflexe und Instinkte? Wir können saugen, wir wollen aufstehen und laufen und probieren das immer wieder, wenn wir klein sind. In uns ist so viel angelegt und doch schauen wir in digitale Schriften und lassen andere unser Denken bestimmen. Wir suchen Bestätigungen, um nicht alleine dazustehen. 250 Jahre Amerika. Für mich kein Anlass zu feiern. Ich stehe vor meinem Bild, wie die Erde ausgesehen haben könnte, und betrachte 160.000 Jahre zurück. Und ich wünsche mich in dieses Bild hinein. Mit nur ein paar wenigen Menschen auf der Erde, in kleinen Gruppen lebend, die Zeichen der Natur lesen können, die Sternbilder. Nein, wir sind der Natur nicht ausgesetzt. Wir können sie heute nicht mehr lesen und glauben deshalb, dass die Welt damals so war. Grausam, unüberschaubar, dumpf. Die Weisheit des Miteinanders, des gemeinsamen Kontinuums, wissend, in den Adern fließend, sterbend, wiedergeboren werdend und wie auch immer das Leben, der Tod, die Welt hinter dem Vorhang aussehen mag. Noch niemand hat mir meinen Glauben, mein Wissen, meine Intuition darüber genommen, von Himmel und Hölle geredet oder mir gänzlich abgesprochen. Ich möchte sterben und ein Teil dieser Erde sein. Auf mir wachsen Pflanzen. Und wo immer auch mein Bewusstsein ist, ob es das noch gibt, ob es in einem anderen Körper wiedergeboren wird oder ob diese ganze Geschichte mit dem Weltall sich auflöst und es ganz andere Arten des

Seins gibt, die wir hier ahnen können oder auch nicht. Vielleicht entschwebt mein Geist dorthin, oder sind wir die Weltenseele, die aus sich selber heraus entsteht. Ein großes Schöpfungsgeschehen. Gott ist ein Werdender, sagt Rilke. Der große Geist, sagen Überlieferungen. Nun, wie dem auch sei, J.R.R. Tolkien erzählt, dass alles aus einem großen Gesang entstand.

Ich beginne mit einer Legende, einer nordamerikanischen. Der Beginn der Haida-Welt. Fast jeder Stamm besaß mehrere Mythen über die Erschaffung der Welt. In British Columbia war der Rabe die Schlüsselfigur der Schöpfungsgeschichten. Er stellt also eine Schöpfungsfigur dar und für andere ist er das Symbol alter Gottheiten. Die Ureinwohner Haida genannt, der Queen Charlotte Inseln, hatten den Raben in ihren Dörfern als wichtigstes Symbol an ihren Totem fehlen. Nun werde ich aus einem dieser Mythen vorlesen.

Vor langer, langer Zeit, ehe die Welt erschaffen war, herrschte Shalana in seinem Reich droben in den grauen Wolken. Unter seinem Reich dehnte sich endlos die Wasserwüste aus.

Oberster Diener Schalanas war der Rabe. Eines Tages zog sich der Rabe den Zorn seines Herrn zu und wurde aus dem Land der grauen Wolken verstoßen. Hin und her flog er übers weite Meer, bis er müde wurde. Doch da gab es keine Stelle, wo er sich ausruhen, keinen Ort, wo er sich niederlassen konnte.

Wütend, dass er keinen Platz finden konnte, schlug er mit seinen Flügeln aufs Wasser, dass es hoch aufspritzte, bis zu den Wolken zu beiden Seiten. Und als es wieder herabfiel, verwandelte es sich in Felsen. Dort ruhte sich der Rabe aus. Die Felsen wuchsen und breiteten sich nach allen Seiten aus.

0: bis sie von North Island bis zum St. James Cap reichten. Später zerfielen die Felsen zu Sand. Nach einigen Monaten keimten ein paar Bäume im Sand und wuchsen in die Höhe. Nach vielen Monaten hatten sich Sand und Bäume zu den herrlichen Inseln entwickelt, die heute die Queen Charlotte-Inseln heißen. Eine Weile genoss der Rabe sein neues Reich, aber bald fühlte er sich einsam.
1: »Ich brauche jemanden, der mir bei der Arbeit hilft«, dachte er bei sich.
0: Eines Tages schichtete er am Strand zwei große Haufen mit Muschelschalen auf und verwandelte sie in zwei Menschen. Beides waren Frauen. Aber nicht lange, und die beiden fühlten sich unglücklich und beschwerten sich bei ihrem Schöpfer, dem Raben. »Du hättest uns nicht beide zu Frauen machen sollen«, sagten sie. Zuerst ärgerte sich der Rabe über ihre Klagen. Aber dann dachte er nach und verstand, warum sie sich unglücklich fühlten. Daher bewarf er eine von ihnen mit Napfschneckenschalen und verwandelte sie in einen Mann. Jetzt waren sie glücklich. Der Mann und die Frau wurden die Vorfahren des Haida-Volkes. Als nun der Rabe die beiden Menschen zusammensah, fühlte er sich recht einsam. Er entschloss sich daher, seine frühere Heimat, das Wolkenland, zu besuchen, um dort eine Frau unter den Häuptlingstöchtern zu finden. An einem strahlend sonnigen Morgen brach er zu seiner langen Reise auf. Hoch erhob er sich über das große Meer, bis das Land, das er geschaffen hatte, klein wie ein Moskito, erschien.

0: Schließlich gelangte er zur Mauer um das Reich Schalanas. Dort versteckte er sich bis zum Abend. Dann nahm er die Gestalt eines Bären an, kratzte ein Loch in die Mauer und schlüpfte hindurch ins Wolkenland. Dort aber musste der Rabe feststellen, dass sich alles sehr verändert hatte. Er bemerkte, dass jetzt jeder ein Häuptling war, wobei die Oberaufsicht und die höchste Macht beim Häuptling des Lichtes lag. Der Häuptling des Lichtes hatte sein Reich in Dörfer und Städte, in Länder und Meere aufgeteilt. Er hatte Mond und Sterne geschaffen und eine große Sonne, die über alle anderen Lichtkörper herrschen sollte. Der Rabe nahm alles sorgfältig in Augenschein, um später ein ähnliches Reich drunten auf seiner Erde schaffen zu können. Schließlich wurde der Rabe, noch in Bärengestalt, vor den Herrscher gebracht. Da es ein so stattlicher und zahmer Bär war, behielt ihn der Häuptling als Spielgefährten für seinen jungen Sohn bei sich. 3 Jahre lebte der Rabe in der schönen Hütte der Herrscherfamilie. Viele Dinge, die er dort sah, wollte er mit sich nehmen, wenn er wieder in seine alte Heimat zurückkehrte. Im Wolkenland war es Brauch, dass sich die Kinder verkleideten und sich in Bären, Robben oder Vögel verwandelten. Eines Abends schlenderte der Rabe immer noch in Bärengestalt am Strand entlang und suchte sich Muscheln zum Abendessen. Da sah er, wie sich ihm 3 andere Bären näherten, aber er wusste, es waren die Kinder eines Häuptlings.
1: Jetzt wird es Zeit für mich, in mein Land zurückzukehren, sagte der Rabe bei sich selbst.
0: Er verwandelte sich in einen großen Adler, schwang sich über die 3 Bärenkinder empor und packte eins von ihnen. Er ergriff auch die Sonne, die gerade unterging, und den Feuerstock zum Anzünden der Feuer. Mit dem Jungen in seinen Klauen, der Sonne unter dem einen und dem Feuerstock unter dem anderen Flügel flog er aus dem Land des Lichtes fort. Als die Leute in der oberen Welt bemerkten, dass die Sonne gestohlen war,

0: war, gerieten sie in große Aufregung. Viele eilten zum großen Häuptling und erzählten ihm von dem Diebstahl. Dieser befahl:
1: Sucht überall, sofort. Wenn ihr den Dieb findet, stoßen wir ihn zum Herrscher der Unterwelt hinab, der Welt unter dem großen Meer.
0: Gerade als die Suche begann, erschien ein Bote und rief:
2: Ich habe einen großen Adler gesehen, der mit der Sonne unter einer Schwinge davonflog.
0: Da machten sich alle auf die Verfolgungsjagd und flogen dem Raben, der noch die Gestalt eines Adlers hatte, hinterher. Bei seinem hastigen Flug ließ der Rabe das Bärenjunge fallen. Es fiel durch die Wolken hindurch ins dicht beim Wolkenland gelegene Meer. Aber mit der Sonne und dem Feuerstock entkam der Rabe den Verfolgern und gelangte wohlbehalten zur Erde. Als das Junge ins Meer fiel, schrie es laut um Hilfe. Das hörte ein großer Schwarm kleiner Fische. Sie eilten zur Rettung herbei und trugen es auf ihrem Rücken zur Küste des Wolkenlandes. Und so schwimmen auch heute noch große Mengen dieser Fische vor der Rosenspitze hin und her, und ihre Formen haben sich im blauen Lehm der Strände dort abgedrückt. Der große Häuptling des Wolkenlandes aber liebte den Frieden

Er erlaubte seinen Leuten nicht, dem Raben bis zur Erde zu folgen. Er befürchtete, wenn sie das täten, könnte der Herrscher der Unterwelt ins Wolkenland eindringen und ihnen dort Schwierigkeiten bereiten. Stattdessen schuf der große Häuptling eine andere Sonne, die in seinem Reich scheinen sollte.

Als der Rabe in sein Reich zurückgelangte, zeigte er seinen Leuten, wie man mit dem Feuerstock Feuer macht. Das hatte er ja bei den Leuten droben im Wolkenland gesehen. Seitdem hat die Erde Licht und Wärme von Sonne und Feuer.

Sie hören den Feingeist, ausgelöst durch das Fest 250 Jahre USA, geht dieser Feingeist um die Ureinwohner dieses Kontinents. In Klaus Biegers Buch Indianerschulen, eine der besten Recherchen, die ich bisher gelesen habe, es ist von 1979, aber keineswegs alt, in seinen Behauptungen und Thesen und Forschungen. Da schreibt er, dass die Nordvölker in der Eiszeit über die Beringstraße aus Asien nach Nordamerika kamen. Und seitdem wurde das so

sogenannte Amerika, der Doppelkontinent, laufend entdeckt. Chinas älteste Chronik, Shan Haikin, notiert 2250 vor Christus, dass es eine 2000-Meilen-Exkursion gab, die über die östliche See führte. Er beschreibt zum Beispiel darin den Grand Canyon. Der zweite chinesische Klassiker ist Qian 327. Dieser ist 500 nach Christus verfasst. Und er spricht von der Reise von Huai, einem buddhistischen Priester, der in das ferne Land Fusang reist. Dabei bereiste er Mexiko und auch Yucatan. Dann gibt es Zeugnisse von zwei mongolischen Einwanderungen in Mexiko, 668 und 1175 nach Christus. Es gibt wagemutige Fahrten irischer Mönche im 8. Jahrhundert, die in Island und Grönland landeten. Und es gibt Expeditionen von Wikingern. Um 1000 landeten sie in Labrador und auf dem heutigen New Scotland. Da berührten sie die nordamerikanische Küste. Es gibt eine Entdeckungsreise von John Cabot im Jahr 1497. Und seit dem 12. Oktober 1492 ist nur noch von Christoph Kolumbus die Rede, der italienische Seemann, der in spanischen Diensten das Exklusivrecht der Entdeckung bekommen hat, Amerika entdeckt zu haben. Leider hatte diese Entdeckung für alle Einheimischen verhängnisvolle Folgen. Amerika wurde damals auch die Schildkröteninsel genannt, und zwar von den Delawaren, ein indianischer Volksstamm. Für sie ist der 12. Oktober ein Trauertag. Das beschlossen sie 1977 in Genf. Am 24. September 1973 landete Happy Eagle, ein Ojibwe, auch ein Volksstamm, ein Indigener Nordamerikas, der landete mit dem Flugzeug in Rom. Und nachdem er die Gangway hinabgestiegen war, stieß er seinen Speer in die Erde und sagte laut: "Ich habe Europa entdeckt." Dann erklärte er nach 4 Tagen den Journalisten, er wäre sehr gastfreundlich behandelt worden und hätte gesehen, dass die italienischen Eingeborenen ihr Land selbst regieren könnten. Jetzt könnte er zurückkehren nach San Francisco. Und so machte er satirisch klar, wie anmaßend dieses Verhalten natürlich ist. Zu sagen, man hätte ein Land entdeckt, in dem schon vorher seit langem Menschen wohnten,

Sie befinden sich in der Sendung Feingeist. In diesem Jahr wird in Amerika 250 Jahre USA gefeiert. Laut Wikipedia bestehen die Vereinigten Staaten von Amerika aus 50 Bundesstaaten mit der Hauptstadt Washington. Dazu gehören Außengebiete wie Hawaii und noch kleinere Außengebiete im Pazifik und in der Karibik. Geschichtlich wanderten die Paleo-Indianer vor mehr als 13.000 Jahren aus Asien heraus in das nordamerikanische Festland, welches heute die Vereinigten Staaten genannt wird. Sie hatten Jahrtausende zuvor Alaska besiedelt. Die europäische Kolonialisierung und Kolonisierung begann um etwa 1600. Vorwiegend kam englische und französische Bevölkerung auf den neuen Kontinent. Die Vereinigten Staaten gingen aus 13 Kolonien hervor, die an der Atlantikküste angesiedelt sind. Die haben sich dann auch in die Wolle gekriegt. Alle haben ignoriert, dass es schon vorher Menschen dort gab, für die das kein neuer Kontinent war, sondern ein alter, in dem sie lebten. Am 4. Juli 1776 verabschiedeten Delegierte aus diesen 13 Kolonien die Unabhängigkeitserklärung der Vereinigten Staaten. Die Besiedlung Amerikas durch die Europäer beschloss die Vertreibung indigener Stämme. Seit 1610 sind die Bevölkerungszahlen kontinuierlich gewachsen. Seit 1790 wird alle 10 Jahre die Bevölkerung gezählt. Das ist der United States Zensus. Die Einwanderer sind, die zu einem großen Bevölkerungszuwachs beitragen. 2020 wurden zuletzt 331.449.281 EinwohnerInnen gezählt. Die USA gehören zu der jüngsten und am schnellsten wachsenden Bevölkerung. Stand 2019 ist das unter den 15-Jährigen der Anteil der Weißen bei unter 50% liegt. Mehr als die Hälfte der Neugeborenen sind spätestens seit dem Jahr 2020 nicht Weiße auf einem Kontinent, der ursprünglich auch nicht weiß war. Die Bevölkerungsgruppen laut Statistik des Zensus, Schätzung von Juli 2020, liegt mit Weißen, also auch den über 15-Jährigen, mit 57,8% vorne. Die Latinos und Hispanics sind 18,7%, AfroamerikanerInnen 12,1%, asiatische AmerikanerInnen 5,9%, multiethnische 4,1%, und die Ureinwohner Alaskas, so wie die Indigenen Nordamerikas, die eigentliche Bevölkerung Amerikas, liegt bei 0,7%. HawaiianerInnen und Amerikaner aus Ozeanien sind bei 0,2%. Große Unterschiede sind zwischen weißer und schwarzer Bevölkerung. Schwarze haben im Durchschnitt ein geringeres Einkommen, eine kürzere Lebenserwartung und eine schlechtere Ausbildung. Sie sind häufiger Opfer als auch Täter in einem Tötungsdelikt. Und das Todesurteil bekommen sie auch öfter zugesprochen. Kirchen und oder auch private Organisationen sind oft nach Ethnien getrennt. Formal ist die Trennung inzwischen ungesetzlich und verpönt.

Und, aber das kennen wir auch hier, dass deswegen nicht unbedingt die Lebensweise so ist. Inzwischen sorgt das Medium Social Media, Internet ja auch dafür, dass wir die Gruppen von selber aufrechterhalten in ihren Trennungen, weil Feindbilder en vogue sind und die Lobby haben. Sie vermitteln das Gefühl von Zugehörigkeit und schüren die Illusion von Selbstwirksamkeit und bringen den Konzernen sogar Geld. Zu den Religionsgruppen laut Wikipedia 2019, ProtestantInnen sind 43%, Menschen ohne Konfession 26%, katholische Menschen 20%, mormonische 2%, jüdische Bevölkerung 2%, Muslime 1%, Hindu 1%, Buddhisten 1%, andere 3% und keine Angabe 2%. Es wird kein genaues Register dazu geführt. Daher gibt es in den Umfragen leichte Variationen. Natürlich sind viele UreinwohnerInnen daran gestorben, dass die europäischen Menschen Bakterien mitbrachten und Viren und Bazillen, die nicht kompatibel waren mit den dort lebenden Menschen. Doch das darf natürlich nicht ablenken von der brutalen Kolonialisierung durch die europäischen Menschen. Mit Gemetzel, Falschaussagen, Propaganda, der Zerstörung der Lebenswelt, der Missachtung dieser Menschen überhaupt, den Vergewaltigungen, den Folterungen, den absolut negativen Erziehungs- und Umerziehungsmethoden, das Aufimpfen eines anderen Glaubens, der Liebe predigt, aber Brutalität und Gehorsam mit sich brachte.

Albert Schweitzer, der ein großer Humanist war und zwar nach Afrika gegangen ist und nicht nach Amerika, sagte folgenden Satz, der natürlich für uns alle gilt, egal wo wir leben. Ich bin Leben, das Leben will, inmitten von Leben, das Leben will. Womit klar wird, dass wir nicht mehr oder weniger wert sind als alles andere auch, weil alles leben möchte, was geboren ist und die gleiche Daseinsberechtigung hat. Das andere ist natürlich die Zerstörung, Kontrollierung und Beherrschung des Lebensfeldes. Das ist dann nicht mehr, ich bin Leben, was Leben will, innerhalb von Leben, das Leben will, sondern die Selbstbehauptung. Albert Schweitzer schreibt zum Beispiel darüber, dass er findet, ein unerbittlicher Gläubiger ist die Ehrfurcht vor dem Leben. Er steht nicht so auf den geistlosen Massenmenschen und sagt, dass der moderne Mensch in ganz eigenartiger, einzigartiger Weise in der Gesamtheit aufgeht und findet, dass das der charakteristischste Zug am Wesen des modernen Menschen ist. Die Beschäftigung mit sich selbst bezeichnet er schon als krankhaft oder beobachtet er so manisch, dass es halt krankhaft ist. Und der Mensch ist dann für die Ansicht empfänglich, die durch die Organe der Gesellschaft in Umlauf gebracht werden und für sie angefertigt werden. Die Gesellschaft ist also eine ausgebildete Organisation und wird als unbekannte Macht im geistigen Leben fortgeführt. Das hat in Folge eine Unselbstständigkeit, wobei der Einzelne dann fast aufhört, ein geistiges Eigendasein zu führen. Der moderne Staat ist in einer beispiellosen materiellen und geistigen Verelendung, in dem Menschen nicht mehr Menschen sehen, sondern die Vollstreckung allgemeiner Interessen wichtiger ist

So, und das war er nun, der Feingeist, die musikpoetische Radiosendung für Herz und Hirn. Mein Name ist Akam-Peter Steiner. Weitere Informationen können Sie unter radiopara.de über die Sendung erfahren. Auf meiner Homepage www.akam-peter-steiner.de können Sie ebenfalls stöbern gehen, wenn Sie möchten. Und ich wünsche Ihnen eine gute Zeit. Bis zum nächsten Mal.

Mahlzeit. Es ist Samstag, 27. Juni 2026 und Siebenschläfer. Ja, es ist 12 Uhr und eine Minute, genau die richtige Zeit für eine gepflegte Unterhaltung zum Thema Disco, Soul and More. Sie sind herzlich dazu eingeladen.

So, dann legen wir auch schon los. Der US-amerikanische Soul-Sänger Jimmy Ruffin macht heute den Anfang mit dem vom Keyboarder Blue Weaver und Robin Gibb geschriebenen Song Hold On to My Love aus dem Jahr 1980.

Auch diese Komposition Chain Reaction stammt aus der Feder der drei Gibb-Brüder Barry, Robin und Morris. Die US-amerikanische Sängerin Diana Ross erreichte mit dieser Single im Januar 1986 Platz 1 in den britischen Charts. Das heutige Thema lautet Disco, Soul and More. Und da ist es natürlich auch wie selbstverständlich, dass einige deutsche Produzenten beim Disco-Sound kräftig mitmischten. Allen voran sei an dieser Stelle Frank Farian genannt. Als er unter dem Pseudonym Boney M. eine Single produzierte, die Baby Do You Wanna Bump hieß, konnte er nicht ahnen, dass ausgerechnet diese Scheibe in Holland mächtig einschlug. Die Holländer luden daraufhin Boney M. für eine Fernsehproduktion ein. Kurz entschlossen musste Frank Farian sich etwas überlegen und stellte eine Gruppe zusammen, die es bis zu diesem Zeitpunkt noch gar nicht gab. Das Konzept ging auf. Ein Tänzer und drei Damen von Boney M., allen voran Liz Mitchell, sangen und tanzten sich in die Herzen der musikbegeisterten Fans. Tja, und da gibt es tatsächlich Moderatoren, die fordern ihre Hörer auf, dass sie ihre Musikwünsche zum Thema Disco senden dürfen. Aber, bitte, es darf nichts von Boney M. dabei sein. Mein Appell an solche Modis lautet: Gotta go home.

Auf dem Single-Cover oben links in der Ecke steht bei dieser Scheibe Disco Spezial. Im Oktober 1975 veröffentlichte die aus Philadelphia stammende Disco-Soul-Formation The Tramps die Atlantic-Single Hooked for Life. Sie verpasste aber den Einzug in die Hit

Hitparaden der verschiedenen Länder. Die Nachfolgesingle That's Where the Happy People Go war da wesentlich erfolgreicher. Am 29. November 2023 traten die verbliebenen Mitglieder der Tramps in der US-amerikanischen Ausgabe der Masked Singers zum Thema Soundtrack to My Life mit dem Song Disco Inferno auf. Aus dem US-amerikanischen Bundesstaat Massachusetts stammt die Soulband Tavares, die großen Wert auf technisch perfekten Gesang setzt. Die fünf Brüder heißen Ralph, Arthur, Anton, Feliciano und Perry Lee. Und alle natürlich mit Nachnamen Tavares. In jungen Jahren sangen die fünf im örtlichen Kirchenchor. Und jetzt sind sie zu hören mit der 1977 veröffentlichten Single Who Done It. Damit erreichten sie Platz 5 in den britischen Charts.

Die Gesangstruppe Temptations aus Detroit prägten mit Unterstützung vom Songschreiber und Produzenten Norman Whitfield die Erfolgsgeschichte der legendären Plattenfirma Motown. Dennis Edwards kam 1968 als neuer Sänger für David Ruffin in die Band und der Produzent Norman Whitfield verpasste der Vokalband einen zeitgemäßen Sound aus psychedelischen Funk-Elementen und knackigem Soul. Die Temptations erreichten damit den Gipfel ihrer Popularität. Plastic Man erreichte im Juni 1973 zwar nur Platz 40 der US-Charts, zählt aber heute zu den legendären Hits. Aber auch in den Jahren nach der Norman Whitfield-Ära präsentierten die Temptations hervorragende Kompositionen wie die 1980 veröffentlichtes Motown-Single Power. 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

Auf dem Plattenlabel Volt, einem Unterlabel von Stax Records, erschien 1973 der Song The Devil is Dope von der US-amerikanischen Gesangsgruppe The Dramatics. Der Produzent, Autor und Arrangeur Tony Hester schrieb für die Dramatics eine ganze Reihe von Songs, die auch zu Hits wurden. Und wer regelmäßig oder fast regelmäßig Lexikario hört, weiß, dass diese Sendung ein sehr breites Spektrum an Musik bietet. Zum Beispiel letzte Woche hatten Peter Heidmann und ich das Thema Jazz-Rotal 2 Stunden lang nur über eine einzige Band berichtet. Das heißt, jede Woche wieder was anderes und deshalb heißt es heute Disco, Soul and More. Wenn das schon um More geht, dann kommen auch die älteren Hörer hier von Lexikario jetzt voll auf ihre Kosten. Nämlich die nächste Single heißt I Count the Tears und wurde von Don Pomus und Mort Schumann geschrieben. Die Drifters kamen damit mit Ben E. King als Leadsänger im Dezember 1960 auf Platz 17 der US-Charts.

Das waren die Four Tops mit ihrer 1969 veröffentlichten Tamla Motown Single Don't Bring Back Memories. Diese Titelzeile passt im Grunde genommen nicht zu einer Lexicardio-Sendung Don't Bring Back Memories. Denn hier geht es ja um Geschichte in der bekannten Zeitreise durch die populäre Musik. Natürlich Ausnahmen eingeschlossen, wenn ich natürlich die letzte Woche über die Gruppe Death Metal mit einbeziehen sollte. So, Disco, Soul and More heißt das heutige Thema und ich will mich nicht um Kopf und Kragen reden, wie es so manche andere tun. Auf dem Plattenteller liegt jetzt die Debütsingle Dancing Shoes von der Soul- und Funk-Gruppe Houseband, die zwischen 1976 und 1980 einige Scheiben veröffentlichte.

I'm a Lover heißt diese 1986 erschienene Single von Andrea. Hinter diesem Projekt verbergen sich Italiener. Einer von ihnen heißt Dario Farina. Zusammen mit Michael Hofmann komponierte und produzierte er insgesamt 4 Singles unter dem Namen Andrea. Als Autor schrieb Dario Farina, auch Songs für Richie Epoveri und Gilbert Montagne sowie Albano und Romina Power. Jetzt sind wir tatsächlich in Italien gelandet. Italien ist ein Land, das geniale Sänger wie Caruso, Mario Lanza und Luciano Pavarotti hervorbrachte. Da ist es natürlich klar, dass der Bel Canto, der schöne, wohlklingende Gesang, nach wie vor gepflegt wird. Aber es gibt auch Sänger, die fallen ganz aus dem Rahmen. Einer, der eine dermaßen kratzig raue Reibeisenstimme hat, ist Adriano Celentano. Seine Stimme ist unverfälscht, deftig und robust. Sie eignet sich nicht für melodramatische Effekte und schönstem Kunstgesang. Doch das, was Adriano Celentano singt, ist auch eine Art Kunst. Geppo ist von 1978.

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Überwiegend nur negative Kritiken liest man im Internet über die italienische Band Jock and the Kazoo Band. Und die wollten mit Kazoo Kazoo einfach nur ein bisschen Stimmung verbreiten. Das kam 1982 jedenfalls so gut an, dass sogar eine deutsche Coverversion produziert wurde. Dario Farina hatte auch hier seine Finger im Spiel. Yvonne Elliman, geboren am 29. Dezember 1951 in Honolulu, Hawaii, sang zwischen 1974 und 1977 in der Begleitgruppe von Eric Clapton. 1976 gab die Plattenfirma RSO ihr die Chance, Soloplatten zu veröffentlichen. Ihren größten musikalischen Erfolg hatte Yvonne Elliman mit dem von den Bee Gees geschriebenen Song If I Can't Have You, der im Januar 78 die Pole Position der US-Hitparaden schaffte. Und wenn Yvonne Elliman nicht gerade Soloplatten macht, ist sie auf vielen anderen Schallplatten als Session-Sängerin zu hören. Die Single Love Paints war 1979 in vielen Diskotheken der Tanzhit.

Dravi Deutscher, Joe Menke und Jimmy Billybury schrieben 1977 den Song Belfast. Es ist eine Anlehnung an den Anfang 1970 von Dravi Deutscher geschriebenen Song Derry. Bei beiden Songs ist Marcia Barrett die Leadsängerin. Aber aufgrund des politischen Kontextes des Liedes wurde Belfast von Boney M. in den USA und Kanada nie veröffentlicht. Ebenfalls aus Deutschland stammt der Produzent und Komponist Bernd Mörle. Er arrangierte und produzierte 1979 den Song Danny's Disco von der Sängerin Cherry Lane.

Memory. Das Thema aus dem Musical Cats. Hier mal in einer Maxi-Disco-Version von Menage aus dem Jahr 1983. Das war ein Disco-Projekt von Warren Schatz und Eric Matthews. F. Matthew, so ohne S am Ende. Weitere Angaben, zum Beispiel über die Sängerin, sind allerdings Fehlanzeige. Die australisch-britische Sängerin und Schauspielerin Dannii Minogue, Schwester von Kylie Minogue, startete ihre Gesangskarriere im Frühjahr 1991. Aus ihrem ersten Album Love and Kisses wurden 5 Singles ausgekoppelt, darunter der Song Jump into the Beat, bei dem auch der Rapper Einstein mitwirkte. Die Maxi-Single hat eine Spielzeit von 6 Minuten und 40 Sekunden.

Ich habe mal wieder Fake News aus dem Internet für Sie. Dort steht nämlich geschrieben, What's Your Name, What's Your Number ist ein Disco-Song von der Andrea True Connection. Der Song wurde von Bobby Woods geschrieben. So. Das lasse ich jetzt mal so stehen. Allerdings habe ich dazu noch eine Anmerkung. Komponiert wurde dieser Song 1977 von dem Singer, Songwriter und Plattenproduzent Roger Cook, der diesen Song im Original aufgenommen hat und gerade zu hören war. Was ist nun das Original? Können Sie sich selber überlegen. Während einer Reise nach Jamaika entstand 1975 zusammen mit dem Produzenten Greg Diamond und Remixer Tom Moulton die Single More, More, More. Andrea Trues lasziver Gesang und eindeutige textliche Anlehnung zu ihrer Pornokarriere verhalfen dem Song zu internationaler Popularität. Hier ist Andrea True Connection.

0: Deutschen stammt aus dem Jahr 1978. So, jetzt werde ich mal aber ein bisschen sehr ernst. Und zwar, ich habe noch etwas Trauriges mitzuteilen. Am vergangenen Dienstag, 23. Juli, verstarb 3 Tage nach seinem 79. Geburtstag unser Oldie-Börsen-Stammtischler Bernd Wehmer, ein ehemals Bremer Disc-Jockey. Im Frühjahr hatte er sein Buch veröffentlicht mit dem Titel Forever DJ Bernd Wehmer. Die Trauerfeier findet am kommenden Donnerstag, 2. Juli um 11 Uhr am Friedhof in der Wildeshauser Straße statt, evangelischer Friedhof. Wer dort mit teilnehmen möchte, so hat mich Mona gebeten, mir kurz eine Mitteilung zu schicken per E-Mail oder WhatsApp. Das kann man finden auf der Homepage von Lexicardio. Die lautet wie folgt.
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0: www.lexicardio.de, das ist die Internetseite von Lexicardio. Dort sind weitere Telefonnummern bzw. E-Mail-Adressen vermerkt, wie man mich erreichen kann. So, und wenn ich dann genau weiß, wie viel dann dran teilnehmen, dann hat Mona ungefähr einen Überblick, wie viele Plätze sie sozusagen zum anschließenden Kaffee trinken ordern kann. Voyage, Voyage, einer der bekanntesten Songs, der regelmäßig auch immer noch im Radio gespielt wird, heißt auf Deutsch Reise, einfach Reise, Reise. Heute in der Version von Bananarama aus dem Jahre 2009 und das heute mal zu Ehren von Bernd.

Das ist Forrest mit Rock the Boat aus dem Jahre 1982. Und wer an der Beerdigungsfeier von Bernd Wiemer teilnehmen möchte, am Donnerstag, 2. Juli 2026 um 11 Uhr in der Wildeshauser Straße, Evangelischer Friedhof, der kann mir eine E-Mail schreiben oder eine WhatsApp. Die Daten finden Sie unter www.lexicardio.de. Die Daten gebe ich dann weiter. Wer dann mitmachen zur Beerdigung kommen möchte, das gebe ich dann weiter an Mona. Wer allerdings kein Internet hat, der kann sich auch an Wolfgang Kaufmann wenden. Er gibt mir dann weiterhin auch die Daten weiter. Bernd Wiemer, Ruhe in Frieden. Und das war Lexicardio mit dem Thema Disco, Soul and More. Sendeverantwortlich vor dem Mikrofon saß Heiko Dubiel. Am kommenden Samstag folgt ab 12 Uhr wieder eine neue Ausgabe von Lexicardio in Doppelmoderation. Das heutige Lexicardio-Programm beschließe ich mit Stop Me If You've Had It All Before, gesungen von Billy Ocean. Damit bedanke ich mich für Ihre Aufmerksamkeit und wünsche Ihnen ein schönes und hoffentlich bald erfrischendes Wochenende.

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5: Wir haben ja jedes Mal einen interessanten Studiogast und diesmal haben wir einen weiblichen Studiogast, Claudia Fraschke. Und die stellt sich, wie immer, das hier bei uns so üblich ist, gleich selber vor.
6: Hallo, ich bin Claudia, ich bin 45 Jahre alt und wurde 1980 somit in Bremen geboren.
5: Oh ja, Claudia, du hattest als

erzählt, und ich habe auch deine Zwillingsschwester gesehen, dass du als Zwilling geboren und aufgewachsen bist. Jetzt ist natürlich für das Thema Menschsein und Mitmenschsein total verblüffend und faszinierend, dass du von vornherein in den frühesten Erinnerungen schon eine Schwester an deiner Seite hattest.

0: Kreis, das prägt uns irgendwie alles ähnlich. Und ich dachte, irgendwie müssten wir dann ja auch ziemlich ähnlich sein. Wir haben uns doch recht unterschiedlich entwickelt. Und trotzdem hat jeder seine eigene Position im Leben, auch in der Familie. Und ja, ich bin 8 Minuten älter und ich bin die ältere Schwester und sie ist die kleine Schwester. Die Rollen sind klar verteilt und jeder lebt das aus.
1: Das ist irre, weil das habe ich schon öfter mal mitgekriegt, so aus Erzählungen einfach nur oder von irgendwelchen Berichten gelesen, gehört, dass es was ausmacht, dass diese 8 Minuten wirklich was ausmachen.
0: Das ist allerdings auch die Rollenverteilung in der Familie. Ja. Also jeder ist dann so geprägt, 8 Minuten ist die Ältere und ja, damit bekommt man irgendwelche Verpflichtungen, genau, ne? Irgendwelche Adjektive zugeschrieben und die Kleine eben auch.
1: Ja. Klasse, die Kleine und die Ältere. Ja. Von 8 Minuten Unterschied wird da ausgegangen. Die frühesten Erinnerungen, die du hast an dich, an dein Leben und an deine Schwester. Gibt es da was, wo du sagst, ja, da kann ich mich noch dran erinnern? Auch wenn es meinetwegen durch Erzählungen nochmal wieder wachgerufen und gar nicht so klar ist, ist es eigene Erinnerung oder ist es Erzählung? Aber was ist so das Früheste?
0: Also was mir so im Kopf geblieben ist, ist, dass ich mich nie alleine gefühlt habe. Man hat ja immer jemanden an seiner Seite und man sucht auch die Nähe, man will ja auch zusammen sein und wie schon gesagt, wir waren auch lange zusammen in einer Klasse und das heißt, wir haben auch viel Zeit miteinander verbracht, hatten dann allerdings auch unterschiedliche Hobbys. Da hat sich das dann irgendwann angefangen, dass man sich eben eigenständiger entwickelte und auch eben das machen wollte, was man selber wollte und nicht nur was die Schwester gemacht hat. Aber dieses Nicht-Alleine-Sein, das ist so ein Gefühl, das hat mich sehr geprägt in der Kindheit, würde ich sagen. Dass da immer jemand da ist und man muss die ganze Zeit eben schon immer sich um jemanden kümmern. Ich war die Große, ich habe mich halt immer gekümmert und ich glaube, das hat sich später auch also bei anderen Mitmenschen gezeigt, dass ich mich eben insgesamt gerne kümmere um andere Menschen und Mitmenschen, ja.
1: Oh ja, das wird dann später noch ein ganz, ganz wichtiger Themenblock sein, dieses Kümmern und mit anderen Menschen verbunden sein, aber eben auch in Richtung Mitmenschlichkeit, sich engagieren, ehrenamtlich engagieren. Aber ich denke, so in der frühen Kindheit, dieses Bedürfnis, verbunden zu sein, verbunden mit anderen Menschen. Und natürlich war das dann als Zwillingsschwester der andere Zwilling, wo diese Verbundenheit spürbar war und wo die permanent da war. Wart ihr in der Kita? Irgendwie wart ihr im Kindergarten?
0: Ja, waren wir.
1: Und wart ihr in derselben Gruppe?
0: Ja, waren wir auch. Also bis zur 9. Klasse waren wir auch im Kindergarten zusammen und in der Schule immer in einer Klasse. Und ab da hat sich das dann getrennt. Aber bis dahin waren wir immer zusammen, ja.
1: Und wie würdest du sagen, also einmal klar, diese Verbundenheit, aber dann das Rausentwickeln von Individualität. Ne? Also als Neunklässlerin, da ist ja Individualität und selber auch als Individuum gesehen zu werden von den Freundinnen und Freunden, was Wichtiges. Wie würdest du das beschreiben? Wie hat sich das entwickelt von, das sind meine Interessen und das sind ihre Interessen und Fähigkeiten?
0: Also erstmal haben wir uns äußerlich verändert. Sie hat sich dunkle Haare gefärbt, ich habe mir die Haare blond gefärbt und ich hatte kurze Haare, sie hatte lange Haare. Also rein äußerlich haben wir uns schon verändert und eben auseinander verändert, damit ja, man das äußerlich auch sehen konnte auf den ersten Blick, dass wir nicht nur eine Person sind. Und ich habe dann angefangen, Fußball zu spielen mit 14. Und das war auch mein eigener Bereich irgendwie. Da hatte meine Schwester gar nichts mit zu tun. Die war, glaube ich, auch fast nie beim Spiel dabei oder so, hat mir zugeguckt. Das war meine ganz eigene Welt, meine eigenen Freunde und genau. Und das hat auch ja, im Teenageralter angefangen, dass man wirklich dieses Bedürfnis hatte, individuell zu sein und nicht mehr die Fraschkes ist das eine Person, sondern eben Claudia.
1: Ja. Dieses Ding von ältere Schwester sein, kümmern, also sich kümmern und irgendwie ja, sich um die Jüngere irgendwie Sorgen. Wie würdest du das beschreiben in der ganz frühen Zeit? Also so, gibt es noch so ein Gefühl, eine Erinnerung, wie das im Kindergarten war und dann in der Grundschulzeit?
0: Also das Gefühl, dass man die Schwester immer beschützen möchte, immer dabei sein möchte, dass es ihr gut geht und das, denke ich, war auch schon immer so, auch im Kindergarten, wenn, weiß nicht, sie Ärger

0: bekommen hat, dann ging es mir natürlich auch schlecht und habe das mitgefühlt und habe ja immer versucht, sie zu beschützen und gut zu ihr zu sein und dass alle anderen gut zu ihr sind. Das war immer so, glaube ich, ja.
1: Ich habe mir so in der Kindergartenzeit und in der Grundschulzeit immer einen älteren Bruder gewünscht. Das war was total Intensives, weil ich bin ohne Vater aufgewachsen, ne? Und ich dachte dann immer, oh Mensch, wäre das toll, einen älteren Bruder zu haben, der sozusagen für einen dann so ein bisschen auch die Kohlen aus dem Feuer holt oder bei irgendwelchen Streitigkeiten oder so unterstützt. Weil ich denke, wenn du Fußball gespielt hast, dann hast du dich auch ganz schön getraut, physisch irgendwo in die Bresche zu springen. Warst du, wenn es um physische Streitigkeiten ging, auch Beschützerin für deine Schwester auf dem Schulhof oder
0: ja,
1: in Kita?
0: Also dann durch das Fußballspielen habe ich mich auch körperlich ein bisschen verändert. Also ich wurde ein bisschen muskulöser, so hatte mehr Kraft. Und also da haben wir uns dann auch äußerlich verändert. Ja, also das war immer so, dass ich mich um sie gekümmert habe und auch körperlich und mental bin ich dafür sie in die Bresche gesprungen und bin die Starke und muss das auch alles aushalten und mich kümmern und ja, das liegt in meiner Verantwortung gefühlt, weil ich ja sehe, wenn sie es nicht kann, dann bin ich eben da. Ja. Umgekehrt gilt das nicht. Also ich weiß, dass sie immer für mich da sein möchte, aber sie kann das auch gar nicht so. Sie ist die kleine Schwester, sie ist die, um die man sich kümmert und ich bin die Große, die sich kümmert. Die Rollen sind klar verteilt und die können wir auch irgendwie nicht tauschen. Ich kann auch nicht in die kleine Rolle schlüpfen.
1: Ja.
0: Also,
1: ja. Du kannst dir nicht gut helfen lassen, dich unterstützen lassen
0: von nicht
1: deiner
0: von
1: kleineren
0: ihr.
1: Schwester.
0: Nicht von ihr.
1: Ja, von anderen ja, aber nicht von der kleinen Schwester.
0: Ja.
1: Ja, das kann ich mir vorstellen. Und ist das, also es geht ja darum, ganz am Ende der Sendung wollen wir darauf kommen, ja, wie ist so ehrenamtliches, freiwilliges Engagement? Wo sind da die Wurzeln? Und ja, wie kommt es dazu, dass sich Mensch irgendwie engagiert für andere? Und ich habe das Gefühl, also bei dir ist es sehr, sehr deutlich durch die Zwillingsschwester, ne? Und durch die Rollenverteilung, die du beschrieben hast.
0: Ja.
1: Jetzt wart ihr zusammen im Kindergarten, ihr wart zusammen in der Grundschule, ein und dieselbe Klasse. Du hattest gesagt, ihr hattet auch so denselben Freundeskreis.
0: Am Anfang, ja.
1: Ja. Wir wollen ja, weil du hast deine Gitarre mitgebracht und ich habe ja die Sachen, die du dann musikalisch im Erwachsenenleben gemacht hast, hier auf der Etage von der Medienwerkstatt, wo unser Studio ist und auf der Etage vom Kulturladen. Du hast musikalisch Interesse entwickeln können und dich auch da ausprobieren können. Jetzt gab es, hattest du erzählt, in der Grundschulzeit schon ein Projekt mit ziemlich bekannten Musikern.
0: Ja, in der Grundschule gab es ein Projekt, eine AG, wie auch immer, mit den Gebrüder Jehn. Die haben mit uns Musik gemacht. Die haben mit uns Musikunterricht gemacht und aber auch ein Stück, ich weiß nicht genau, ob die das geschrieben haben oder unsere Lehrerin, und die haben die Musik dazu gemacht, aber es gab ein Theaterstück und die haben Musik dazu komponiert und das haben wir dann auch zusammen gespielt mit den verschiedensten Instrumenten und die haben auch mitgespielt und uns begleitet. Und das war super schön mit denen. Das hat mir sehr viel Freude gemacht. Ja.
1: Und es ist das Thema Baum gewesen, hattest du im Vorgespräch erwähnt.
0: Genau, im Theaterstück, genau. Ging es um Bäume und die zu erhalten und um die Umwelt. Das war damals dann auch irgendwie schon mal ein aktuelles Thema irgendwie. Genau, darum ging das, ja.
1: Ja. Weil, also wir erleben hier oder haben erlebt hier auf dem Gelände vom Bürger- und Sozialzentrum, wo sich unser Studio befindet, dass hier einige richtig schöne Bäume gefällt wurden. Und für die Straßenbahntrasse, die hier durch Huchting gebaut wird seit Jahren, sind eben auch im Stadtteil insgesamt sowas um die 600 Bäume gefällt worden, tatsächlich. Also die Zahlen, die gehen da so ein bisschen, weiß man nicht so ganz genau, niemand will es so ganz genau sagen, aber es sind wohl um die 600, zumindest mal hört man das als Zahl und es wird nicht bestritten. Es können eher noch mehr sein. Jetzt ist ja so von der Idee von Menschsein auch so die Möglichkeit, dass Mensch sich auch verantwortlich zeigen kann und Sorge tragen kann für seine pflanzliche, biologische, also lebendige Umwelt. Und da gehören ja die Bäume unbedingt dazu. Also das sind ja nur die Menschen, die sowas bewusst machen können, Sorge tragen. Können wir mal reinhören in dieses Stück, was die Gebrüder Jehn gemacht haben? Norbert spielt das uns jetzt mal ein. Das Lied von den Bäumen.
0: Okay.
1: von den Gebrüdern Jehn.

0: Mensch. Mitmensch sein.
1: Ja, die Sorge um den Baum, der jeden Morgen grüßt und auch gegrüßt und gegossen werden will. Also dieses Sorge tragen und auch verbunden sein mit der belebten Natur, mit der belebten Umwelt drumherum, das ist, glaube ich, auch eine Qualität von Menschsein. Und ich glaube, du hast nicht von ungefähr einfach dieses Musikprojekt erinnert, als es darum ging, Mensch sein, Mitmensch sein, weil wir wollen uns ja hier in Bremen auf den Weg machen zu so einer Menschlichkeitsverfassung. Das klingt ziemlich hochtrabend, aber wir wollen es mit kleinen Schritten und vor allen Dingen mit realen Menschen, die hier im Studio sind, auch mal ein bisschen durchdenken von unterschiedlichen Ecken und Richtungen aus. Und das sich kümmern auch um die belebte Umwelt und sich kümmern um die direkt verbundenen Menschen, Mitmenschen, das ist klar. Thema, wenn wir diese Menschlichkeitsverfassung aufspüren wollen und gucken wollen, wie füllen wir die. Ja, das Projekt mit den Gebrüdern Jehn. Diese Akkorde hat Norbert gesagt. Norbert ist ja hier der Mann hinter Mischpult und der eben auch Studioleiter ist und eben auch lange Zeit das interkulturelle Stadtteilorchester in Huchting geleitet hat und Sachen geschrieben hat für diese Orchestermitglieder. Und er hat gesagt, diese Akkorde, die wir da gerade gehört haben, die werden wir vielleicht im Laufe der Sendung nochmal wieder hören. Und diesmal sind es dann Akkorde, die du auf der Gitarre, Claudia, spielst. Und zu dem Lied, was du über den Kulturladen geschrieben hast. Aber da kommen wir später noch zu. Jetzt sind wir Grundschulzeit. Das Projekt, das Musikprojekt mit den Gebrüdern Jehn. Es ging da um den Baum. Und ihr habt es als Theaterstück aufgeführt?
2: Genau, als Theaterstück. Und das wurde dann eben mit deren Musik begleitet.
1: Oh ja.
2: Genau, und haben wir dann auch gesungen und eben auch Instrumente gespielt.
1: Hast du da schon ein Instrument gespielt
2: früher? Ja, das ging auch immer ein bisschen reihum. Jeder durfte immer mal was anderes spielen. Es gab Xylophon, Blockflöte, natürlich auch Triangel und ja, Schlagzeug, glaube ich auch. Ja.
1: Und was hat dir da am besten gefallen von den Instrumenten?
2: Xylophon hat mir am meisten Spaß gemacht, ja.
1: Und deine Schwester, würdest du sagen, da gab es einen Unterschied zu dem, wo du Lust zu hattest und wozu deine Zwillingsschwester Lust hatte?
2: Ja, also das zieht sich jetzt auch so durch und sie fand das auch gut, das Musikprojekt, aber ihr Herz ist da nicht so aufgegangen. Sie hat das auch alles mitgemacht und ich glaube, es hat ihr auch Spaß gemacht, aber also für mich war das, sonst würde ich mich da auch gar nicht so genau dran erinnern, auch wirklich eine schöne Zeit und ich habe das sehr genossen, selber Musik zu machen. Das hat mir viel gegeben. Ja. Und ihr nicht so viel. Und ja, da fing das eigentlich schon auch so ein bisschen an, dass man gemerkt hat, dass man nicht immer gleich sein muss. Man darf auch mal unterschiedliche Interessen haben. Ja.
1: Wie würdest du sagen, so in der Schulzeit, gab es Fächer, wo du vorne warst, also wo du es leichter hattest oder wo du dich mehr engagiert hast, mehr gekümmert hast und wo du Hilfestellung für deine Schwester leisten konntest? Oder gab es das auch umgekehrt, dass deine Schwester stärker war in Fächern?
2: Ja, also ich glaube, ich war in Mathe immer ganz gut und meine Schwester war in Biologie ganz gut. Aber so insgesamt war jetzt Schule für mich auch nicht irgendwie das Schönste. Ich habe es geschafft, ich bin da durchgegangen, aber also ich hatte jetzt kein besonderes Lieblingsfach. Also ich war froh, als es dann auch vorbei war und ja, das weitere Leben begonnen hat, ja.
1: Hattest du in der Schulzeit schon irgendwie so eine Idee, so beruflich soll es bei mir da und da hingehen? Also so ein Ideal? Also ich kann mich erinnern, bei mir war es Förster. Ich wollte unheimlich lange Förster werden. Ich habe es nie dann wirklich gemacht, ne, weil klar war, da muss man Mathe können. Ne? Und Mathe war bei mir furchtbar. Und Chemie war auch nicht so besonders. Und von daher war klar, also Forstwirtschaft werde ich nun nicht unbedingt studieren. Lieber was anderes. Ne? Das wird nix. Ne? Aber ich hatte ganz lange so dieses Gefühl von unbedingt Förster werden. Gab es da bei dir so ein Ideal?
2: Leider gar nicht. Also ich wusste lange, lange, lange nicht, was ich wirklich machen möchte. Jemand hat mich dann auf den Beruf Steuerfachangestellte gebracht, den ich gemacht habe, weil ich dachte, naja, ich war ja gut in Mathe, dann passt das wohl. Aber das hatte ich nie gesucht und ich habe da auch nie eine Erfüllung drin gefunden. Ganz im Gegenteil, irgendwann hat mich der Job ja sogar krank gemacht. Und ich wusste nie so richtig, wohin. Ich hatte mir immer gewünscht, dass man so von klein auf schon weiß, oh, ich möchte schon immer irgendwie Feuerwehrmann werden oder was weiß ich. Und so ein Traum, den man irgendwie hat und auch verwirklichen kann. Und nee, das hatte ich leider nie.
1: Ja, ja. Jetzt so in der Pubertät Individualität entwickeln, also gegenüber dem Zwilling. War das mit dem Haare färben, Haare kurz, Haare lang, andere Kleidung? War das so eher Pubertät und junges, junges Erwachsenenleben da?
2: Genau. Da fing das dann an, ja.
1: Ja. Wie würdest du das beschreiben? Wie hat sich das Gucken auf deine Zwillingsschwester oder deine Entwicklung zur Individualität so deutlich gemacht? Woran konntest du das festmachen? Habt ihr beide dieselben Musiken gut gefunden, dieselben Musikstile?
2: Nee, noch nicht mal das irgendwie. Also ich halte uns für ziemlich unterschiedlich, was Geschmäcker angeht. Wir kleiden uns unterschiedlich, wir haben unterschiedliche Musikgeschmäcker, wir haben unterschiedliche Berufe gewählt, wir hatten unterschiedliche Hobbys. Aber was wir eben haben, sind gleiche Einstellungen und so die gleichen Gefühle und Ideen irgendwie. Das ist das, was uns verbindet. Aha. Aber ausleben tut jeder irgendwie sein Leben auf eine ganz andere Art und Weise. Aha.
1: Ich denke, so Pubertät ist schon auch so eine Altersspanne, also wo sich so individuelle Werte entwickeln. Ne? Also wo das erste Mal deutlich wird von, ey, das ist mir wirklich

0: wichtig. Würdest du was sagen, was dir und deiner Schwester gleichermaßen wichtig ist? Also was du sagen würdest, ja, das war damals sowas, da haben wir eine ähnliche Einstellung, eine ähnliche Haltung, einen ähnlichen Wert gehabt.
1: Also ich glaube, wir sind beide schon recht offen Menschen gegenüber und versuchen auch vorurteilslos jemanden zu begegnen und auch das Gefühl zu geben, ich höre dir zu, ich sehe dich, und das macht sie, glaube ich, genauso. Wir gehen mit Menschen, glaube ich, gut und vorsichtig auch um, weil wir uns das beide auch wünschen. Ich glaube, wir haben das miteinander auch ein bisschen geübt, wenn man immer zusammen ist. Man muss ja miteinander auch auskommen, und das hat vielleicht auch ein bisschen schon geübt, dass man eben dann auch mit seinen Mitmenschen vorsichtig umgeht und die auch respektiert und versucht eben die Grenzen zu sehen und einzuhalten. Und das würde ich sagen, macht meine Schwester genauso wie ich, ja.
0: Oh ja. Und das ist so mit 13, 14, 15 schon als eine Qualität und als ein Wert empfunden worden. Erinnerst du das so, dass das da schon so ein bisschen zum Vorschein kam?
1: Also das wurde uns auch immer mal wieder rückgemeldet. Also wie ich das jetzt so beschrieben habe, habe ich damals wahrscheinlich die Gedanken dazu nicht so gehabt, sondern das eben auch gelebt, so wie wir das eben mit uns gemacht haben, dann eben auch mit anderen Menschen sind wir dann so umgegangen. Und wie das jetzt zu bezeichnen ist, ich glaube, das Bewusstsein dazu ist erst später gekommen, dass man eben schon immer so war und immer mit Menschen so umgegangen ist. Und irgendwann hat man eben Namen dazu entdeckt, wie das eben heißt. Ich weiß nicht, empathisch sein zum Beispiel oder so. Ich glaube nicht, dass ich das damals eben schon kannte, das Wort. Aber gelebt haben wir das, würde ich sagen, schon immer, ja.
0: Und ist das so ein bisschen auch so von deiner Mutter oder von Großmutter oder Großelternseite auch so ein bisschen unterstützt worden, oder dass die das auch gut fanden und das so auch rückgemeldet haben? Also dass ihr so ein bisschen in die Richtung auch hingewiesen wurdet, so von der Elternhausseite?
1: Nee, ich glaube, das hat sich eher daraus entwickelt, wie unsere Eltern mit uns umgegangen sind. Meine Mutter ist eher wie ich, eher offen und zugänglich, ja, geht auf Menschen zu. Und mein Vater nicht so, der ist eher der Eigenbrötler und zu Hause, der mag Menschen, aber der geht nicht selber auf die zu. Und meine Schwester auch nicht, die mag auch Menschen. Wenn die zu ihr kommen, dann ist sie okay mit denen, aber sie würde nicht selber irgendwie, das ist nicht so ihrs. Und ich glaube, dass die Art und Weise, wie unsere Eltern mit uns umgegangen sind, eben uns dazu auch so ein bisschen gemacht haben, wie wir dann mit anderen Menschen auch umgehen. Die sind selber auch liebevoll miteinander umgegangen, haben uns das quasi vorgelebt. Da haben wir uns das, denke ich, auch abgeguckt. Und an anderen Seiten hat man sich vielleicht dann auch anders entwickelt.
0: Aha. Ja. Ja. Also ist so Offenheit und ein tolerantes, auf andere Menschen zugehen, ein respektvolles und ein miteinander orientiertes Zugehen auf andere schon was, wo du sagen würdest, ja, das ist eindeutig ein Wert, der schon so im jugendlichen Alter da war.
1: Ja, würde ich sagen, ja.
0: Hättest du noch andere Werte, wo du jetzt sagen würdest, jetzt als erwachsene, bewusste Frau, das sind meine aktuellen Werte, die noch mit dazukommen?
1: Ja, also ich glaube auch, dass sich da die Einstellung ein bisschen entwickeln kann. Genau wie du auch sagst, jetzt die aktuellen Werte, die haben sich jetzt für mich auch aus den letzten Jahren so ein bisschen ergeben, sind einmal für mich, würde ich sagen, Empathie, Freiheit und Selbstliebe. Aha. Das sind so, die sich für mich daraus entwickelt haben jetzt, ja.
0: Oh ja. Weil der Versuch, immer so eine bremische Menschlichkeitsverfassung zu entwickeln, aus ganz, ganz vielen Menschen bestehend, die sich darüber Gedanken machen und sich dazu äußern, das ist, glaube ich, so. Und du bist eine von den ganz Frühen, die sich sozusagen jetzt im Radio und in unserem Podcast dazu äußern. Aber das ist schon mal ein guter Hinweis, dass das auf jeden Fall ein ganz wichtiger Bestandteil ist. Jetzt junges, also jugendlichen Alter, Erwachsenenalter, junges Erwachsenenalter. Du hattest gesagt, in der Zeit hast du Take That gehört.
1: Ja, genau.
0: Fällt dir da ein Song ein, der so ein bisschen in die Richtung passt?
1: Ja, also der war damals top aktuell und lief auch

0: jedes Wochenende im Stubo und wir waren dann da alle auf der Tanzfläche. Und auch wenn wir dazu gefeiert haben, der Text geht, Never Forget heißt das Lied, und der Text geht darum, dass man nicht vergessen soll, wo man herkommt und eben, ja, die Vergangenheit einen prägt und man eben auch umsichtig sein soll, egal wo man im Leben dann steht. Ich glaube, dass wir das jetzt nicht so bewusst damals gefeiert haben, aber wir wussten schon, worum das Lied ging. Ich habe damals Fußball gespielt, da waren wir immer irgendwie viele Leute zusammen, auch mit den Herrenmannschaften, es waren immer irgendwie viele Gruppen und ja, und wir hatten eigentlich immer eine sehr harmonische Zeit, also, und wollten auch miteinander gut umgehen auf dem Platz. Da hat man natürlich auch mal ein bisschen, ich weiß nicht, ein bisschen Ehrgeiz und da kann man sich auch schon mal anschimpfen oder so. Aber unterm Strich glaube ich, dass ich da auch viel Menschlichkeit gelernt habe und auch da geprägt wurde, ja.
1: Never forget. Take that.

0: Mensch. Mitmenschsein.
1: Also wo man herkommt, nicht zu vergessen. Und das irgendwo im Hinterkopf zu behalten und das auch so ein Miteinander prägen zu lassen. Das ist so für dich damals so der wesentliche Aspekt vom Inhalt von diesem Stück. Never Forget von Take That gewesen. Wie würdest du so die Zeit, so junges Erwachsenenalter, also jugendlich junges Erwachsenenalter, so in Bezug auf Miteinander angucken? Wie war das? Du hast so ein bisschen beschrieben, wie das auf dem Fußballplatz war. Kannst du das nochmal so ein bisschen beleuchten weiter?
2: Ja, also ich kann das auch auf mein Erwachsenenalter beziehen. Da war ich ja 17 Jahre lang Steuerfachangestellte und war ja aber nie glücklich in dem Job und war eigentlich immer auf der Suche. Habe jetzt ja trotzdem 17 Jahre in dem Job gearbeitet und habe da den Job, glaube ich, auch ein bisschen anders gelebt, als es erwartet wurde. Ich habe mich eben viel immer um meine Kollegen gekümmert, dass wir eine gute Stimmung im Team haben und auch privat eben mit denen oft was gemacht. Ich hatte dann eben die Freunde immer da, wo ich gearbeitet habe, weil mir das wichtig war mit den Menschen, mit denen ich zusammen bin, dass wir da ja auch eine gute Stimmung haben und uns gut verstehen und Spaß miteinander haben und

0: Genau, die Arbeit ist ja trotzdem da, die macht man trotzdem, aber mir ging es irgendwie oft mehr um die Menschen an sich, dass die sich gut fühlen, dass wir uns verstehen und eine gute Zeit haben. Und auch mit den Mandanten, ja, war das oft sehr persönlich, weil mir das ja oft wichtiger war, der Mensch an sich, dass er zufrieden ist und nicht, dass die Zahlen stimmen irgendwie.
1: Aha.
0: Genau, ja.
1: Ich denke, das ist natürlich auch eine Qualität, zu einer Steuerfachangestellten zu kommen und da die Unterlagen hinzugeben und dann zu merken, ey, die sieht mich ja als Mensch. Die sieht mich nicht nur mit den fehlenden Unterlagen, die ich noch beibringen muss und mit dem, was da zu regeln ist, sondern ich kann da als Mensch dieser Person gegenübertreten. Und das wird auch gesehen. In so einem Steuerberatungsbüro stelle ich mir das auch als eine schöne Qualität vor. Ne? Also, dass das so ein Büro dann auch prägt. Also, dass es ein Büro wärmer macht.
0: Ja.
1: Ne? Was nicht so üblich ist, weil ich glaube, die anderen, die da arbeiten, die sehen das nicht unbedingt als was Wichtiges an.
0: Nee, aber die fanden es dann trotzdem oft gut. Ne? Ja. Also die sind nur hingegangen, weil die da einen Job erledigt haben und ich wollte das nicht. Ich wollte, dass man sich auch auf der Arbeit wohlfühlt und dass, ja, wir sind da zusammen, verbringen da ganz viel Zeit miteinander. Man kann sich doch auch mal kennenlernen und auch außerhalb was irgendwie machen. Ich habe auch etliche Weihnachtsfeiern, Betriebsfeste und so organisiert oder einen Stammtisch, dass man eben zusammenkommt. So, mir ist das wichtig, dass wenn man eine Zeit miteinander verbringt, dass die dann auch schön ist für jeden.
1: Ja. 17 Jahre hast du als Steuerfachangestellte da gearbeitet, immer in dem gleichen Büro oder warst du in unterschiedlichen?
0: Genau, ich habe ganz oft gewechselt, meistens so nach 2 Jahren, weil ich ja nicht zufrieden war in dem Job, ich aber immer nicht so genau wusste, was es ist. Und dann war ich mal in einem kleinen Büro, dann war ich in einem ganz großen Büro, dann war ich mal im Außendienst. Ich habe ganz viel ausprobiert, weil ich immer nicht genau wusste, weil den Job habe ich ja gut gemacht, woran liegt es denn?
1: Ja,
0: bis es irgendwann Klick gemacht hat, dass es die Tätigkeit ist, die mir nicht gefällt.
1: Ja.
0: Aber es hat halt gedauert und habe mich da viel ausprobiert. Und dann war es ja auch erstmal für die 2 Jahre gut, bis ich eingearbeitet war und es wieder langweilig oder innerlich war ich da ja auch gestresst und bin da also unglücklich da nach Hause gegangen. Und dann habe ich den Job gewechselt und dann ging es ja erstmal wieder. Neue Kollegen, neue Mandanten.
1: Aber immer als Steuerfachangestellte in den unterschiedlichen Büros. Was würdest du sagen, jetzt rückblickend, was war das, was du am meisten vermisst hast? Also was dir da wirklich gefehlt hat?
0: Die Wertschätzung. Das ist ein sehr undankbarer Job. Und ich dachte immer, ich mache den Job und helfe damit den Menschen, weil die müssen eine Steuererklärung abgeben oder eine Bilanz, wie auch immer, und können das nicht selber. Oder wollen es auch nicht selber. Und ich mache das dann für die. Das ist doch irgendwie, ich helfe denen doch. Und diese Dankbarkeit, die habe ich nicht oft zu spüren bekommen. Und das hat mich auch irgendwie aufgefressen, dass ich bin da und das tut keinem weh, auch mal ein Danke zu sagen. Mehr wollte ich gar nicht, aber es geht so ein Spruch in der Branche rum, dass der ausbleibende Tadel ist das Lob. Und, und so war das da. Und da konnte ich irgendwie nicht so richtig umgehen, weil ich, wenn ich einen Job mache, möchte ich ihn auch gut machen. Und dann bin ich da auch mit Herzblut dabei und habe mir die dann ja oft so gebastelt, die Jobs, dass ich damit noch leben konnte. Ich habe eben Kontakt zu den Kollegen gesucht, zu den Mandanten und eben auch versucht, ein bisschen Beziehung aufzubauen, dass ich das da eben auch aushalten konnte quasi.
1: Ja. Die Wertschätzung, die nicht vorhandene Wertschätzung, so als zentrales Thema. Ich glaube, das ist für so eine Menschlichkeitsverfassung absolut hilfreich. Also das als einen ganz, ganz wesentlichen Aspekt mitzudenken. Also Wertschätzung, die sein muss, weil du warst ja auch mitbeteiligt in dem Projektzusammenhang von Würde. Also dass wir Interviews gemacht haben, Menschen porträtiert haben und das dann als Ausstellung konzipiert haben und dass es sich eben um die individuell empfundene Würde dreht. Und ich erinnere mich an eine total, also für mich entscheidende Aussage von einer Frau, die wir interviewt haben. Das ist Annelie Keil, sie ist Professorin. Und die hat gesagt, die Würde lebt vom Würdigen. Also das Würdigen ist ein ganz zentraler Bestandteil von empfundener, erlebter Würde. Und das Würdigen, das kann ja immer nur von anderen kommen. Also in dem Moment, wo ich eine andere Person würdige oder wenn ich von einer anderen Person gewürdigt werde, das ist ja Würdigen und Wertschätzen

0: glaube ich, ist was ganz, ganz dicht beieinander liegendes, dann stärkt das ganz sicher mein Gefühl von individueller Würde. Und ich glaube, da sind wir total an einem ziemlich wichtigen Aspekt, den wir hier ja auch gemeinsam, also du und wir, Kolleginnen und Kollegen vom Kulturladen, von der Medienwerkstatt, bearbeitet haben. Was würdest du sagen, was gehört für dich zur Würde, zu deiner individuellen Würde?
1: Also ich würde als so ein bisschen als Oberbegriff nehmen für die Werte und Würde, wenn ich so von meiner Würde spreche, das sind auch so eine Art Grenzen, die ich setze und die sich jeder setzt und die man eben dann von dem anderen eben auch, die man respektiert und einhält. So, das ist dann, glaube ich, ein würdevoller Umgang, wenn man sagt, nein, stopp, bis hierhin. Und der andere respektiert das. Und das kann in jeglicher Situation einfach sein. Ja, und da sollte man sich eben auch schützen und seine Grenzen eben auch ernst nehmen und beibehalten und dafür kämpfen.
0: Aha. Das Definieren von individuellen Grenzen und das dafür eintreten, dass diese eingehalten werden. Ja, ja, klasse. Jetzt hast du ja in den unterschiedlichsten Zusammenhängen, weil wir haben ja tatsächlich hier in Huchting 5 Übergangswohnheime, also eins für unbegleitete Minderjährige, dann eins für in der Hauptsache ukrainische Frauen, die Familienangehörige mit Beeinträchtigung haben und dann eben noch drei weitere, Huchtinger Heerstraße, Obervielander und Wahrdamm. Und du hast in den, ich glaube, die einzige Ausnahme war in dem Übergangswohnheim für unbegleitete Minderjährige, da waren wir nicht in dieser Projektphase, wo du mitgearbeitet hast, aber ansonsten warst du in allen anderen Übergangswohnheimen hier im Stadtteil und kennst die Arbeit als freiwillig, als ehrenamtlich Engagierte, die in diesen Übergangswohnheimen vonstatten gegangen ist. Wie würdest du erstmal so beschreiben, wie sind so deine Erlebnisse gewesen? Wie ist es dir gegangen in den Übergangswohnheimen, in den unterschiedlichen, mit den Sachen, die du da gemacht hast, mit den Kolleginnen und Kollegen?
1: Also das Projekt mit den Übergangswohnheimen war für mich eine ganz, ganz tolle Zeit und ich bin da immer wieder gerne hingefahren, weil das verschiedene Aspekte zusammengeführt hat. Einmal, dass ich mit Frauen aus anderen Kulturen zusammenarbeiten durfte. Das fand ich so spannend. Die haben die unterschiedlichsten Sprachen gesprochen. Manche konnten ein bisschen Deutsch, viele nicht oder nicht gut. Und dass wir zusammen kreativ waren und teilweise auch nützliche Dinge erstellt haben, gemeinsam. Und dieses Zusammenarbeiten mit Frauen, wo man gar nicht so sehr auf der Sprache die Kommunikation basieren lassen kann. Und trotzdem hat alles so gut funktioniert und es war auch so eine herzliche Stimmung da. Ich hatte das Gefühl, die waren auch irgendwie dankbar, dass wir da waren und hat das, glaube ich, auch Spaß gemacht. Wir haben ja auch mit denen zum Beispiel genäht und versucht, die hatten selber Nähmaschinen in den Übergangswohnheimen stehen, dass sie die dann auch bedienen können und auch selber benutzen können, wenn wir nicht da sind. Und wir haben die da so rangeführt und ich hatte das Gefühl, das hat denen auch immer total Spaß gemacht und manchmal war es nützlich. Wir haben was repariert, so wenn die irgendwie Babyklamotten hatten und wir haben die dann geflickt oder so. Das ist dann auch was Nützliches, was die eben auch gebrauchen konnten. Und trotzdem war der Umgang mit denen und ich möchte behaupten, von beiden Seiten einfach auch sehr herzlich. Die haben sich gefreut, dass wir gekommen sind und mit denen etwas veranstaltet haben. Und ja, ich habe mich gefreut, dahin fahren zu dürfen, weil man auch immer neue Menschen kennengelernt hat und jeder ist spannend und interessant und dann haben die manchmal kleine Kinder dabei und also das war herzlich und auch bereichernd für mich, die Zeit dort. Ich bin da sehr gerne hingefahren.
0: Und hast genau das erfahren, was im Steuerberaterbüro nicht so war, nämlich Wertschätzung und Würdigung.
1: Ja.
0: Also dein Engagement ist gewürdigt worden von den Frauen, mit denen du zusammengearbeitet hast und von den Kolleginnen auch. Also ich kann mich daran erinnern, dass wir alle total verblüfft waren, dass du dich in alle Zusammenhänge, auch wenn sie total neu waren, du hast dich überall reingeschraubt. Und das ist, glaube ich, auch was gewesen, was viele dir rückgemeldet haben, von wie verblüfft wir immer waren von, ja, Claudia kann eigentlich sich in alle

0: reinbegeben. Ne? Also auch wenn die das noch nie gemacht hat, die begibt sich da rein. Auch bei Ukulelen, du hast dann angefangen hier auch Musikinstrument in die Hand zu nehmen mit anderen, was du noch nie in der Hand hattest. Dann auch Gitarre, ne? Du hast dann auch Lied komponiert und so. Ne? Also neue Dinge gemacht und da auch Würdigung, Wertschätzung durch deine Umgebung erfahren. Und ich glaube, dass das was total Entscheidendes ist. Also für freiwilliges, für ehrenamtliches Engagement. Weil das wollen wir irgendwie angucken unter so einem Aspekt von, ja, was habe ich eigentlich davon? Auch, ne, auch unter dem Aspekt von, was habe ich davon, wenn ich mich ehrenamtlich engagiere? Ne? Und anscheinend ist es dieses Element von Würdigung und Wertschätzung, ne, was du beschreibst.
1: Ja, und also ein Lächeln, das ist so viel wert und das macht mich so glücklich, wenn ich sehe, dass die Spaß haben. Das ist Wertschätzung genug auch von denen. Ne? Das reicht schon, da muss keiner Danke sagen, aber ich sehe ja, dass die Spaß haben und lächeln und also das war, und Dank haben die trotzdem gesagt, also ja, das ist so ein Gefühl, das kann man auch nicht bezahlen und im Prinzip kostet es kein Geld und trotzdem geben Menschen so wenig davon. Weiß ich gar nicht warum. Es ist so leicht und kostet nichts, ja.
0: Wir haben ja immer wieder, also auch gerade durch die Situation, die das Jobcenter Bremen jetzt so in die arbeitsmarktpolitischen Maßnahmen reingebracht hat, dadurch, dass sie sich ganz furchtbar verrechnet haben und dann alle Maßnahmen sozusagen im Kulturbereich auf jeden Fall auf Null gestellt worden sind, haben wir die Situation gehabt, dass wir eigentlich für dich eine Stelle mit richtig Perspektive einrichten wollten und dann hat das Jobcenter im letzten Moment einen Rückzieher gemacht, obwohl es da schon Zusagen gab und das war eine Situation, wo es dann einen Abschied gab, der für uns richtig beknackt war, richtig blöd und glaube für dich auch. Aber du hast, das fand ich total verblüffend, dann da draus was gemacht. Du hast ein Lied komponiert. Du hast ein Lied geschrieben, was bei deinem Abschied du vorgetragen hast, gespielt hast. Und dadurch, dass eben Norbert ein Studiomusiker ist, der eben auch einen Song studiomäßig bearbeiten mag und kann und der dich eben auch schätzen, wertschätzen und würdigen gelernt hat, der hat das draus noch mal eine Variante gemacht und die müssen wir unbedingt anhören. Und ich glaube, jetzt ist der richtige Zeitpunkt. Das, was da so von dir an Gedanken vertont worden ist, das finde ich total interessant und war für uns auch unheimlich schön, dass du das gespielt hast. Wir haben uns alle total gefreut. Hören wir mal rein. Hat der Song eigentlich einen Namen?
1: Der coole Cooler Song.
0: Der coole Cooler Song.
1: Genau.
0: Von Claudia, komponiert mit Hilfe von Norbert, zu einer Studioversion erarbeitet.

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1: Also du hast da in dem Song für uns alle nochmal so richtig erfahrbar gemacht und uns sind da wirklich die Gänsehäute so über den Rücken gelaufen. Ja, was die Zeit, die du hier warst, die du hier gearbeitet hast, für dich war. Und ich glaube, das, was du ganz zu Anfang beschrieben hattest, dieses Gefühl von Verbundensein, also Verbundensein mit deiner Zwillingsschwester, dieses Gefühl, wo auch der Gerald Hüther, den wir da interviewt haben in den Würde-Porträts, der auch ein super Buch geschrieben hat über Würde, aber der sagt, also ich höre gerade von ihm so ein Hörbuch, was er selber auch eingesprochen hat, dass dieses Gefühl von dieses Urbedürfnis nach Verbundenheit. Das bringen wir alle mit, wenn wir geboren sind. Und wir versuchen, dieses Gefühl herzustellen über die Lebewesen, die Menschen, die uns umgeben. Und wir versuchen alles dafür zu tun, dass diese Verbundenheit erfahrbar wird, dass wir die erleben können. Und dann das Bedürfnis nach Wachstum, nach Entwicklung, nach Freiheit, nach Ungebundenheit im Sinne von sich selber ausprobieren. Und das ist auch das, was du als Wert beschrieben hattest. Ne? Also die Freiheit. Die Freiheit im sich selber erleben und die Selbstliebe, die damit verknüpft ist. Und da ist dieses Gefühl von Verbundenheit ja in dem Song wunderbar zum Ausdruck gekommen. Ne? Was würdest du sagen, wenn es jetzt um ehrenamtliches, freiwilliges Engagement mit Menschen, die aus anderen Herkunftskulturen sind, die Fluchterfahrung haben? Stell dir vor, du hast jetzt die Möglichkeit, an den Radiogeräten von unserer Sendereihe sitzen jetzt nur Menschen, die eventuell sich ehrenamtlich freiwillig engagieren würden für andere Menschen mit Fluchterfahrung oder aber mit Migrationshintergrund im weitesten Sinne. Was würdest du denen, also wenn du die mit du ansprechen würdest, was würdest du denen so mitteilen wollen? Was würdest du denen sagen?
2: Also die Arbeit in den Übergangswohnheimen ist oder mit geflüchteten Menschen ist ein sehr erfüllender Job und auch ich war sehr beeindruckt. Wir verbringen ja nur eine kurze Zeit mit denen, wie die da trotzdem auch die Zeit genießen können und auch mal für einen kurzen Moment loslassen können, obwohl wir wissen, dass sie ja im Prinzip auch im Moment noch nicht so das einfachste Leben haben. Die müssen sich noch um ganz viel kümmern. Die leben im Übergangswohnheim, da möchten wir vielleicht auch mal raus. Die haben noch ganz, ganz viele Baustellen und vielleicht noch Kinder auch, um die sie sich kümmern müssen, die sie jetzt hier integrieren müssen. Und dass die trotzdem mit uns diese Zeit verbringen und dann trotzdem die auch genießen können und lächeln können und ja, Wertschätzung zurückgeben können, das ist einfach total schön zu wissen, das fühlt sich so nützlich an. Das fühlt sich irgendwie an, das macht so Sinn, wenn ich da hingehe und die haben Spaß für eine gewisse Zeit und können was mitnehmen. Das macht einfach Sinn und das ist sehr erfüllend und das kann man mit Geld eigentlich auch gar nicht aufwiegen. Das kann ich nur jedem empfehlen, diese Erfahrung mal selber zu machen. Das sind ja auch Menschen, mit denen wäre ich unter Umständen nie in Kontakt getreten. Und das ist so spannend und interessant, diese Menschen eben dann ja auch mal denen nah zu sein und die kennenlernen zu können. Also natürlich hat man auch Gespräche geführt, so weit es die Sprache zugelassen hat. Und also das holt einen auch so ein bisschen wieder runter und man ja, kalibriert seine Einstellung vielleicht mal so ein bisschen. Und man kann selber auch, also mir ging es so, dass ich dann mein Leben auch selber wieder richtig, richtig wertschätzen konnte. Aber auch gesagt habe, was die jetzt durchleben, wie die ihr Leben leben, dass die jetzt hier sind, wie die kämpfen, dass die dabei sind, dass die trotzdem glücklich sein können. Das inspiriert auch enorm und ich bin dadurch auch motiviert, eben selber mein Leben anzupacken und zu gestalten und im schlimmsten Falle glücklich zu werden.
1: Super. Vielen, vielen, vielen herzlichen Dank, Claudia. Du hast jetzt sozusagen den Startschuss gesetzt hier mit deinen Äußerungen und in die Richtung machen wir weiter. Mit Insan, Mitmensch sein auf dem Weg zur Bremer Menschlichkeitsverfassung. Und du hast die ersten Schritte gesetzt. Super gut. Sag nochmal, vielleicht, wenn du sagst Mensch sein, Was kommt dir da in den Kopf, wenn du sagst, Menschsein, was ist das für dich? Menschsein.
2: In erster Linie möchte ich noch mal gerne sagen, dass ich das ganz viel im Kulturladen kennengelernt habe. Das ist so ein sozialer Herzenslebensmittelpunkt für mich geworden, das letzte Jahr. Das habe ich hier ganz viel erlebt, weil hier ganz viele unterschiedliche Menschen arbeiten. Und ich durfte auch mit dabei sein. Und da habe ich ganz viel gelernt, wie das auch eben mit anderen Menschen ist. Und jeder hat ein anderes Päckchen zu tragen und jeder entwickelt sich daraus eben anders und verhält sich dadurch anders. Und da konnte ich ganz viel hier lernen und sehen und mitnehmen. Und ja, und auch über das Menschsein habe ich hier viel gelernt, dass man jeden, das war schon immer meine Meinung, jeden zu schätzen und auch erstmal kennenzulernen, was dahinter steckt und nicht gleich zu verurteilen, wie jemand handelt, sondern wo kommt das auch her? Deswegen muss man das nicht gut finden, aber versuchen, die anderen Menschen zu verstehen. Jeder kommt woanders her und versuchen, dafür offen zu sein und ja, und Grenzen von anderen und auch die eigenen Grenzen ernst zu nehmen und zu respektieren.
1: Super, danke. Vielen Dank, dass du hier warst.
2: Ja, schön. Ich freue mich. Vielen Dank.
1: Wunderbar. Klasse.
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Moin Moin allerseits und herzlich willkommen bei Backstage, der Sendung für Trash, Kitsch und Kult. Mein Name ist Thorsten Schmidt und heute machen wir uns das gemütlich mit gemütlichen Songs aus den 70ern.

Ach, wenn ich die Stimme von Barry White höre, dann schmelze ich dahin. You're the first, you're the last, you're my everything. Das war sein größter Hit bei uns mit Platz 9. Aber nicht nur bei uns, er belegte auch Platz 2 in den USA und Platz 1 in England. Und das wird nicht der einzige Nummer 1 Hit bleiben in dieser Sendung. Ja, und genauso entspannt, wie Barry White dieses Lied gesungen hat, so soll es heute auch weitergehen. Freut euch also auf eine entspannte Sendung am Feierabend oder, falls ihr die Wiederholung hören solltet, freut euch auf einen entspannten Sonntagnachmittag.

Noch eine Nummer 1, diesmal aus den USA, 1976. Das waren Daryl Hall und John Oates mit Witch Girl. Entspannte Musik in einer entspannten Sendung, so habe ich es mir jedenfalls vorgenommen, mit ein paar kleinen Songgeschichten, und die Single B-Seite der Woche wird auch wieder mit dabei sein, und Dr. Hook und seine Medicine Show werden dabei sein. Die scheinen mir aber gerade gar nicht so entspannt zu sein, die wollten nämlich unbedingt mit einem Foto auf dem Cover der Musikzeitschrift Rolling Stone abgebildet werden, und am 29. März 1973 war es dann soweit. Sie waren tatsächlich auf dem Cover. Dr. Hook and the Medicine Show. Hey, Sugar, tell 'em who we are.

Das Electric Light Orchestra mit Living Thing, einer ihrer schönsten Titel, einer ihrer erfolgreichsten Titel, mit Platz 4 in England, Platz 13 in den USA und Platz 5 bei uns. Und das war eine Single-Auskopplung aus dem Album A New World Record. Und dieses Album habe ich damals 1976 heiß und innig geliebt. Aber ich hatte damals das Album und nicht die Single und deshalb kannte ich dann auch die Single B-Seite überhaupt nicht. Fire on High hieß der Song und der war eben nicht auf diesem Album A New World Record, sondern schon ein Jahr zuvor auf dem Album Face the Music. Und als man dann Living Thing auf einer Single ausgekoppelt hat, da brauchte man eine B-Seite und erinnerte sich an Fire on High. Und deshalb hören wir diesen Song jetzt als unsere Single B-Seite der Woche. Fire on High vom Electric Light Orchestra.

Ja. Aber Sarah Ferguson, wir sind hier mit

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1: Jawohl, wir sind mittendrin in einer entspannten Sendung mit völlig entspannter Musik und der Mikrofon ist heute ganz entspannt, euer Thorsten Schmidt. Ja, und heute starten wir eine neue Rubrik in dieser Sendung. Es geht dabei um Berufsberatung und diese Berufe werden von Reinhard May vorgestellt. Er hat ja schon so viele Berufe ausgeübt in seinem Leben. Er war schon Gärtner, er war Mannequin und er war Klempner. Und davon wird er uns heute berichten. Ich bin Klempner von Beruf.
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Heaven can wait, das kann so etwas wie ein Lebensmotto von Meatloaf gewesen sein. Er ist immer wieder aufgestanden nach gesundheitlichen und beruflichen Krisen. Am 20. Januar 2022 mussten wir uns von Meatloaf verabschieden. Er wurde 74 Jahre alt und wir hören ihn nochmal mit dem Song, mit dem seine Karriere begann. Hot Patootie, Bless My Soul aus dem Musicalfilm Rocky Horror Picture Show. Und dieser Film lief ja in den 70ern und auch noch in den 80ern in jedem Programmkino. Einmal im Monat.

Paul McCartney galt ja immer so als der Brave und der Nette der Beatles, aber hier war er gar nicht nett. Sein Give Ireland Back to the Irish landete sofort auf dem Index der BBC und durfte in England nicht im Radio gespielt werden. Und warum? Weil der Song eine Reaktion war auf den Bloody Sunday und weil sich Paul McCartney mit diesem Song auf die Seite der Demonstranten gestellt hatte. Der Bloody Sunday, das war der 30. Januar 1972, als britische Soldaten 13 unbewaffnete irische Demonstranten erschossen. Dieser Tag war der Auslöser des Nordirland-Konflikts, in dem erst 1998 im Karfreitagsabkommen ein beiderseitiger Gewaltverzicht vereinbart wurde. John Lennon galt ja immer als der politische und provokante der Beatles. Auch er hat ein Lied über den Bloody Sunday veröffentlicht, aber erst 5 Monate nach Paul McCartney.

0: Auch Jutta Weinhold hat den Bloody Sunday besungen, und zwar 1978 auf ihrer... Huch, was ist denn nun los? Das Licht ist aus, alles dunkel. Ja, da ist vielleicht eine Sicherung oder einfach Stromausfall hier. Ach, auch das noch. Naja, zum Glück sind wir ja schon fast am Ende. Aber ich weiß nicht mal, wo hier der Sicherungskasten ist. Und ich bin inzwischen ganz alleine hier im Studio. Die Kollegen sind alle schon nach Hause gegangen und ich mache jetzt auch gleich Feierabend. Aber ich sehe nichts. Ich sehe auch mein Manuskript nicht. Ich kann euch also überhaupt nicht sagen, mit welchem Lied ich mich jetzt gleich verabschiede. Ich kann euch bestenfalls ja die Playliste zur Sendung empfehlen. Da steht's drauf im Internet unter www.musikausstudiobremen.de. Ja, und dort findet ihr dann auch weitere Informationen über die gespielten Songs. Und ja, ein paar Informationen hätte ich jetzt auch ganz gerne. Nee, es ist dunkel, ich sehe nicht die Hand vor Augen und ach, das tut mir leid, dass diese entspannte Sendung jetzt zumindest für mich etwas unentspannt zu Ende geht, aber tja, was soll ich sagen, ich kann mich einfach nur verabschieden und euch eine entspannte Woche wünschen. Mein Name ist Thorsten Schmidt und ich sage wie immer Tschüss und bis bald.
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0: und raucht heimlich diese Zigarette, wo der Mann dann das weiße Pferd fängt. Und dann setzt er sich erstmal hin und raucht eine und schaut sich das Pferd in Ruhe an. Und das Pferd ist natürlich wunderschön, ganz weiß und hat so eine lange Mähne und so blaue Augen. Und dann schaut das Pferd aber ihn so komisch an. Und dann wird er ganz verlegen und dann steht er auf und macht das Lasso los und lässt das Pferd frei, weil er sowas verstehen kann.
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Hallo und willkommen zur zweiten Folge von Herberts Oldie Quiz. Gut gecovert, Originale und Coverversionen von Rock'n'Rollits der späten 50er, Beat und Soulits der 60er Jahre. Vielleicht habt ihr die erste Folge gehört und daran Gefallen gefunden. Das würde mich besonders freuen. Wenn ihr jetzt zum ersten Mal reinhört, sage ich nochmal kurz, wie es geht. Ich spiele von einem Song aus meiner Plattensammlung drei verschiedene Versionen und frage euch, wer sind die Interpreten, welche Version ist das Original und welche Fassung gefällt euch am besten. Die Auflösung gibt es immer schon am folgenden Montag auf meiner Homepage www.secondhandlps.de mit Links zu weiteren Informationen, YouTube-Clips oder in der nächsten Folge, also heute in 14 Tagen, für die drei Songs aus dieser Folge. Als erstes die Auflösung aus der letzten Folge. Der erste Titel war Tobacco Road. Hier noch einmal die drei Versionen, nun in der chronologischen Reihenfolge. Die Country-Version von John D. Loudermilk, die war das Original. Er hat den Song 1959 geschrieben und als Single veröffentlicht, die war aber nur in Australien ein kleiner Charterfolg.

0: Ja. Lou Rawls hat das Blues-Potenzial erkannt und den Song zum Titelsong seines 1963 erschienenen Albums gemacht.
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Es gibt insgesamt 124 Coverversionen von diesem Song, unter anderem von Frank Ifield, Johnny Duncan, The Lords, Bill Ramsey und Paul Kuhn, Jefferson Airplane, Bobby Gentry und vielen anderen mehr. Ich habe für die dritte Variante eine Live-Ausnahme aus dem Beat Club gespielt, die meines Wissens nie auf einer Schallplatte veröffentlicht wurde, die mir jedoch am besten gefällt.

Das war Eric Burdon. Er hat den Titel mit den New Animals in seinem Live-Programm und 1966 im Beat Club gesungen. Die Aufnahme wurde aber damals nicht ausgestrahlt, sondern erst später, 1970, in einer anderen Fassung zusammen mit War. Ich denke, man kann sagen, Lou Rawls und auch Eric Burdon, die haben gut gecovert und das Original weit übertroffen, aber an diesem Titel nicht viel verdient. Einen echten Charterfolg hatte die britische Beat-Gruppe The Nashville Teens, ein sogenanntes One-Hit-Wonder, das unerwartet auftaucht, einen Hit landet und dann wieder aus dem Blickfeld verschwindet.

Diese Fassung kam in den UK Charts auf Platz 6, in den USA auf Platz 14, finanziell jedoch auch eher bescheiden im Vergleich zu den Tantiemen, die Loudermilk für jede Aufführung dieser und aller anderen 124 Coverversionen bis heute bezieht. Das gilt auch für Chris Kenner, der Land of Thousand Dances 1962 geschrieben und gesungen hat. Seine Fassung war das Original. Er hat an den damaligen Hype für Modetänze angeknüpft. Da gab es nicht nur den Twist, auch den Pony, den Watusi, the Mashed Potatoes, the Fish und the Fly. Aber erzählt, wie ich finde, das in einem

Variation im Rhythmus in der Stimme. Bei Wilson Pickett klang das 4 Jahre später ganz anders. Andere Dynamik, zusätzliche Textelemente mit Na, Na, Na, Na und diesem 1, 2, 3.

Das war 1966. Schon 1965, ein Jahr vorher, haben die Walker Brothers eine Coverversion mit dem La Na Na Na, beziehungsweise bei ihnen La La La La herausgebracht.

Diese Ergänzung zu dem Original von Chris Kenner kann also gar nicht von Wilson Pickett entwickelt sein, denn das war ja ein Jahr nach den Bronco Buzzers. Wenn man tiefer nachfragt, stellt man fest, dass das bekannte Na Na Na Na von einer Gruppe namens Cannibal and the Headhunters stammt, einer der ersten mexikanisch-US-amerikanisch gemischten Gruppen. Sie haben den Titel 1965 aufgenommen. Im deutschen Wikipedia-Eintrag kommt diese Version gar nicht vor, ist also nicht sonderlich bekannt. Verschiedenen Quellen zufolge war dieses Na Na Na Na auch keine geplante Änderung gegenüber dem Original von Chris Kenner, sondern eine Improvisation während der Aufnahme im Studio, weil der Sänger den Text vergessen hatte und sich mit Na Na Na Na aus der Bredouille half. Der Produzent aber fand das so gut, dass diese Phrase dann zum Kern des Songs in ihrer Version gemacht wurde und dann von Wilson Pickett übernommen wurde.

Pickett hat also diese Phrase übernommen, selbst das 1-2-3 hinzugefügt und nicht zuletzt dieses unverwechselbare Ha, damit dem Song einen ganz anderen Drive verschafft. Seine Fassung erreichte Platz 1 in den R&B-Charts, verkaufte über 1 Million Exemplare und Chris Kenner kassierte als Autor mit. Das war bei dem dritten Song aus der ersten Folge Tutti Frutti anders. Ich hatte auf die Unterschiede in den Texten hingewiesen. Man kann sie auf meiner Homepage www.secondhandlps.de direkt vergleichen. Die sexualisierte Fassung von Little Richard mit der Daisy, die ihn liebt und mit ihm etwas macht, was die anderen Boys nicht wissen, hören wir nochmal rein.

Dieser Text wurde von Elvis übernommen, mit der Folge des Boykotts auch seiner Version auf einigen weißen Radiostationen.

Und hier nochmal die angepasste, anstoßfreie Version von Pat Boone, wo Daisy nur ein süßes Girl ist.

Jetzt kommen wir zur eigentlichen Raterunde. Wieder drei Versionen von drei neuen Titeln aus meiner Jugendzeit. Als erstes habe ich einen Song mitgebracht, den viele kennen dürften. Aber ich vermute, dass kaum jemand weiß, von wem das Original ist. Wieder spiele ich die drei Versionen in der alphabetischen Reihenfolge des Namens der Interpreten. Und so klingt die Version von einer Gruppe, deren Namen mit einem Buchstaben ziemlich weit vorne im Alphabet.

Er spricht das Hasch so markant aus. Ich war neugierig und wollte nachsehen, was Hasch auf Deutsch heißt. A kind of Hasch ist eine Art Stille oder Ruhe. Und hier die dritte Version, wie diese Gruppe wohl heißen mag.

So, drei verschiedene Versionen und dazu die bekannten drei Fragen. Wie heißen die Interpreten dieser drei Versionen? Welche ist das Original und welche gefällt euch am besten? Auf meiner Homepage www.secondhandlps.de könnt ihr gerne abstimmen. Für die nächste Runde habe ich einen Titel ausgesucht, der noch bekannter sein dürfte, allerdings im Gegensatz zu dem Interpreten der Originalfassung. Seine LP habe ich zufällig in einem Secondhand-Shop in Washington gefunden. Wieder in alphabetischer Reihenfolge, hier die erste Option. Ist weder Rock'n'Roll noch Beat oder Soul, aber schön und gut geeignet für ein Quiz zur Musik der 60er Jahre, weil der Anteil derer, die den Interpreten des Originals kennen, unter 10% liegen dürfte.

So, und als letzten Song für das heutige Quiz habe ich einen sanften Soul-Titel ausgesucht, Spanish Harlem, mit zwei bekannten und einer weniger bekannten Version. Fangen wir mit der letzten an, weil der Name des Interpreten im vorderen Bereich des Alphabets liegt.

Beim letzten Mal hatte ich bei Tutti Frutti auf Textunterschiede hingewiesen, was Daisy so macht. Hört bei dieser und der nächsten Fassung mal genau hin, wo die Rose im Verborgenen wächst.

Der Song Spanish Harlem wurde vom Rolling Stone Magazin zu den 500 Greatest Songs of All Time gewählt, also zu den 500 größten Songs aller Zeiten. Dazu hat diese Fassung hier sicher beigetragen. Aber war sie auch die erste Veröffentlichung oder war die jetzt kommende Fassung früher?

Ich könnte jetzt noch die Versionen von Cliff Richard, Tom Jones, den Mamas und den Papas oder anderen spielen. Oder die deutsche Version von Cliff Richard mit einem völlig anderen Text. Das war auch bei uns ein großer Hit. Das ist die Frage aller Fragen. Meine drei Fragen heißen: Wie heißen die drei Interpreten? Welche Fassung ist das Original? Und welche gefällt euch am besten? Die Lösung gibt es wieder in der nächsten Folge, in 14 Tagen. Oder ab Montag schon auf meiner Homepage www.secondhandlps.de mit Links zu YouTube-Videos, Wikipedia-Einträgen und Links, wo man Platten mit diesen Songs erwerben kann, bei Discogs oder auch in meinem Online-Angebot. Für den Rest dieser Stunde beziehen wir die Frage gut gecovert, dieses Mal auf die Rolling Stones. Wie die Beatles haben auch die Stones auf ihren ersten Alben viele US-Titel gecovert. Während die Beatles auch Titel von weißen Interpreten wie Carl Perkins gecovert haben, waren es bei den Stones ausschließlich schwarze R&B-Größen. Auf den ersten drei Alben waren jeweils zwei Drittel der Tracks gecovert. Ich spiele von diesen Alben jeweils einen Song als Beispiel. Hier eine Coverversion von dem zweiten Album, Rolling Stones No. 2.

Das Original ist von dem R&B-Sänger Arthur Alexander aus dem Jahr 1961, von dem die Beatles den Titel Anna gecovert haben. Den hatte ich in der letzten Folge gespielt. Wie Anna soll auch You Better Move On einen autobiografischen Hintergrund haben.

Das Original stammt von den Drifters, einer Gruppe mit häufig wechselnden Mitgliedern, bei diesem Titel hier aufgenommen im Mai 1964 mit Johnny Moore als Leadsänger. Im Gegensatz zu der Blues- und Beat-Version der Stones, hier mit einem Latin-Gitarrenklang passend zum Thema. Die Nummer wurde von den Stones nur in Australien und Südafrika als Single veröffentlicht und war dort mit Nummer 1 in den Charts erfolgreicher als das Original der Drifters. Also zumindest in dieser Hinsicht gut gecovert.

Es gibt noch viele andere gut gecoverte Songs der Stones auf den ersten drei Alben. Da kommen wir in einer der nächsten Folgen drauf zurück. So, das war's für heute. Ich hoffe, die Vergleiche von Original und Cover haben euch genauso viel Spaß gemacht wie mir. Wenn heute Samstag ist, dann könnt ihr morgen um 15 Uhr noch einmal reinhören, um die Interpreten besser zu erkennen. Die Lösungen mit vielen Links findet ihr ab Montag auf meiner Homepage www.secondhandlps.de und im ersten Teil der nächsten Folge von Herberts Oldie Quiz in 14 Tagen. Ich freue mich über Rückmeldungen und Vorschläge gerne in meinem Gästebuch und verbleibe mit herzlichen Grüßen, euer Oldie-Fan Herbert.

0: Willkommen zur Bohemian Radio Show. Sendeverantwortliche ist Ina Breitenbücher und mit dabei bin wieder ich, Daniel Stefan. Wie wir in der letzten Sendung versprochen haben, soll die heutige Sendung sehr sommerlich werden und wir haben gar nicht so ein richtiges Konzept. Wir spielen einfach mal ein paar Songs, die wir so mit Sommer in Verbindung bringen. Und ja, ich glaube, ich lege erstmal los mit einer Surfnummer. Und zwar It's Monster Surfing Time von den Deadly Ones. Und danach kommt Kim Fowley mit The Trip. Ja, ich glaube, das Stück heißt The Trip.
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0: aus Heide.
1: Ja, Robert Mitchums Scheibe Calypso is like so. Auf Calypso werden wir später auch nochmals zurückgreifen, aber jetzt kommt erstmal etwas aus Angola. Und zwar Ferreira do Nascimento, ich hoffe, ich habe es richtig ausgesprochen, mit Macongo Me Chiquita. Und danach kommt der Brasilianer Ari Lobo mit Movimento da Cidade.

0: Das nächste Lied ist Jungle Line von Scratch, Lee Scratch Perry and the Upsetters. Und dann kommt von Macy Gray Off to Sea Once More. Das haben wir schon vor Jahren einmal gespielt. Ist schon lange her.
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Ein Album, das ich auch immer wieder mit dem Sommer in Verbindung bringe, ist die Forever Changes von Love. Und von der werde ich jetzt das Stück Alone Again spielen. Ein bisschen trauriger Song, aber danach wird's wieder fröhlich mit Freddie Cannons Palisades Park.

Das nächste Lied ist von La Femme Cool Colorado und dann kommt von Lancelot Lane Funky Calypso.

Und sommerlich geht's weiter. Unsere kambodschanischen Hörer mögen mir die folgende Aussprache verzeihen. Aber das nächste Stück ist von Ross Ray Soter mit Cha Cham Quai Thiet. Und danach kommt Patsy Montana mit I Wanna Be a Cowboy's Sweetheart.

Ja, das nächste Lied ist ein Schlag ins Gesicht für die Musikindustrie, nämlich von den Sex Pistols EMI. Und dann kommt von Ex Nausea.

0: Yeah, bleiben wir noch ein bisschen in Los Angeles. Die nächste Nummer ist von den Flesh Eaters, Dig in My Grave. Und danach kommen die australischen Saints. Und weil ich heute stumpf unterwegs bin, spiele ich auch deren größten Hit, I'm Stranded. I'm Stranded.
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1: Tachchen und willkommen bei Rocklabor FM. Na, ist denn alles Gold, was glänzt? Na, was meint ihr? Wir befinden uns heute im Goldrausch. Mehr zu dieser Sendung gleich. Viel Spaß mit Gold Dust Woman.

heute. Und zwar soll es rund um das Thema Gold gehen. Ich habe in meiner Musikbibliothek mal wirklich nachgeschaut, vorab, um sicher zu gehen, dass ich auch wirklich eine Stunde mit guter Musik füllen kann, die euch Spaß bereitet und mir auch. Und siehe da, es gibt doch ziemlich viele Songs oder Alben, die irgendwo Gold, Golden oder irgendwas ähnliches in ihrem Titel haben. Und ihr kriegt heute eine richtig schöne Playlist von mir und wir sprechen ein bisschen zum Thema Gold. Warum eigentlich nicht, oder?

Zugegeben, da haben wir schon mit zwei ziemlich großen Krachern die Sendung eröffnet. Fleetwood Mac mit Gold Dust Woman und Neil Young mit Heart of Gold. Zwei Haken haben wir schon mal an der Sendung. Zweimal im Titel hatten wir das Wort Gold. Und ich finde, der Kontrast, also die zwei Songs sind auch bewusst gewählt, weil mit Gold assoziieren wir ja oft einfach nur das Schöne, das Glänzende, den Schmuck oder sogar den Reichtum. Und wir beginnen mal mit Neil Youngs Song. Also zum einen ist damit etwas passiert, was er wahrscheinlich gar nicht so wollte, nämlich es ist sein größter kommerzieller Erfolg. Das heißt, am Ende hat er ein bisschen Reichtum noch abbekommen. Aber es geht natürlich um was viel Tieferes, nämlich und was sehr Positives, der Suche nach dem Menschen mit dem goldenen Herzen. Etwas sehr Schönes. Also Grüße gehen raus an alle die, die ein gutes Herz da draußen haben. Wir brauchen viel mehr von euch. Und der zweite Song beschäftigt sich auch nicht mit dem Reichtum an sich, sondern eher mit der negativen Seite, der dunklen Seite. Das hat Fleetwood Mac beziehungsweise in dem Fall Stevie Nicks aufgearbeitet. Naja, historisch gesehen wurden halt einfach viele Kriege geführt, Länder erobert, Menschen versklavt, nur um eben an das seltene Gold zu erlangen. Und Fleetwood Mac greift eben diese Schattenseite letztendlich auf. Gold Dust Woman entsteht zu einer Zeit, jetzt müsste ich nochmal nachgucken, wann genau das rauskam, auf jeden Fall zu der Zeit, wo Fleetwood Mac seinen Höhepunkt im Erfolg hatte. Und gleichzeitig gab es ja, wer die Geschichte von Fleetwood Mac kennt, weiß, super crazy stuff ist da passiert. Es gab Trennungen, es gab Drogen, der Druck wurde immer größer für die einzelnen Personen. Also der

Goldstaub aus den Titeln ist einfach nicht nur etwas Wertvolles, sondern hat manchmal auch eben Opfer oder vergiftet einen auch langsam. Das ist faszinierend. Gold Dust Woman bleibt irgendwie nach wie vor so eine leicht rätselhafte Nummer von Fleetwood Mac.

Wir können nochmal zwei Haken in unserer Bingo-Karte für heute machen. Es waren wieder zwei Songs mit Gold im Titel, sonst hätte ich sie auch nicht gespielt. Einmal America's Sister Golden Hair und Gin Lady Always Gold. Der Song von America von 1975, interessanterweise handelt er nicht, auch wenn er so leicht vor sich herdudelt, von der perfekten Liebe oder von der perfekten Liebesgeschichte, eher im Gegenteil. Der Erzähler, ihr müsst da mal drauf hören, das nächste Mal, wenn ihr den Song hört, der Erzähler gesteht sich quasi selber ein, dass er sich nicht festlegen kann, dass er eigene Ansprüche nicht gerecht wird. Und dieses goldene Haar steht eigentlich symbolisch weniger für die Perfektion einer Person, sondern eher diesem, naja, man idealisiert etwas, man schaut auf etwas rauf, man bewundert etwas, obwohl man selber noch nicht so bereit ist. Und vielleicht kennt ihr das, dass man manchmal so eine Person sieht oder sich auch frisch verliebt. Und dann hat man so eine Vision von einem Leben mit einer Person. Ja, da geht es so ein bisschen darum bei America's Sister Golden Hair. Und der Gedanke führte uns jetzt direkt zum nächsten Song. Denn wenn wir Menschen als Gold bezeichnen, dann meinen wir meistens nicht wirklich Erfolg oder das Aussehen. Wir meinen sowas wie Charakter oder Loyalität, Wärme, Dinge, die nicht an Wert verlieren, also vielleicht schöne Tugenden oder schöne Charaktereigenschaften. Und Gin Lady kommen ja aus Schweden und mit dem Song Always Gold fangen sie genau dieses Gefühl irgendwie ein, finde ich.

Und jetzt wurde es nochmal ein bisschen deep. Ich bin wirklich überrascht, sehr, sehr positiv überrascht, was meine Musikbibliothek mir hier gerade an Sendung offeriert und worüber ich hier auch erzählen kann für euch und mit euch. Also, wir haben als erstes gerade gehört von den Folds Black Gold. Danach kam The Black Keys mit Gold on the Ceiling und zu guter Letzt, lange nicht gehört, Eagles of Death Metal mit Solid Gold. Also drei weitere Hacken in der Bingo-Karte können wir auf jeden Fall schon mal machen. Aber warum sage ich, dass es jetzt in den Songs deep geworden ist? Also wir haben bis eben noch ein bisschen die schöne Seite vom Gold beleuchtet, so Persönliches, Erinnerungen, so Charaktereigenschaften, die man als positiv beschreibt bei Menschen. Aber bei diesen Songs, die wir gerade gehört haben, geht's bei Gold eher um etwas anderes, um Erfolg, Aufstieg, Macht, Ressource, das Versprechen von Glanz und Ruhm. Also wir fangen nochmal von vorne an, bei den Folds, da geht's um Black Gold. Ihr wisst, Black Gold, schwarzes Gold, Rohstoff, Erdöl, hat jahrzehntelang die Weltgeschichte geprägt, bis heute noch ein sehr, sehr großes und wichtiges Thema, gerade erst neulich im Weltgeschehen. Super krass, ein Rohstoff, der länderreich gemacht hat, der Kriege beeinflusst hat, unsere moderne Welt aufgebaut hat. Und die Folds greifen diesen Begriff eben auf, machen einen Song über Macht, über Abhängigkeit und den Preis unseres Fortschritts. Dann haben wir gehört von den Black Keys. Ich mag die Band total gerne, deswegen war ich total happy, dass sie mit Gold on the Ceiling auch heute in dieser Sendung mit dabei sind. Da geht es eher darum, also wer Gold besitzt, steht ja oft über anderen. Es ist ein Statussymbol, es ist ein Reichtumssymbol und diese Vorstellung begleitet ja die Menschheit schon seit Jahrtausenden, also bis heute. Es war Königsmacht, es war Statussymbol, heute vielleicht weniger Goldmünzen, dafür eher Erfolg, Einfluss. Und die Black Keys packen das halt einfach genau an. In diesem Song geht's um dieses Gefühl. Geht's um dieses Gefühl Gold on the Ceiling. Ist so ein bisschen die musikalische Version davon, so nach oben zu schauen, sich zu fragen, wie weit man eigentlich noch kommen kann. Auch ein sehr anregender Song von der philosophischen Goldseite her. Und zu guter Letzt, wenn man sich jetzt Werbung anschaut, dann scheint Gold bis heute immer noch so das ultimative Qualitätsversprechen zu sein. Ihr kennt das, Gold Edition hier, Goldstatus da, Goldstandard da. Alles ist irgendwie mit Gold verbunden und das wirkt einfach wertvoller. Und wer entscheidet eigentlich, was wertvoll ist? Naja, genau die Leute, die eben mit dieser Idee hin und her spielen und das greifen, Eagles of Death Metal mit ihrem Solid Gold auf. Klingt nach purem Selbstbewusstsein, nach großen Gesten, aber manchmal darf Gold eben auch irgendwie Spaß machen und vielleicht ist einfach diese Sendung heute hier der neue Goldstandard. So sieht sie nämlich aus. Rock Lavoir FM goes Bingo goes Gold.

bin wirklich mehr als begeistert, was meine Musikbibliothek uns da heute offeriert. Ich schmunzel hier vor mich hin, ich finde es cool. Jetzt haben wir sogar drei Indie-Rock-Songs hier gehabt. Also ihr habt gehört Army Navy mit Golden Pony. Da gibt es jetzt irgendwie nicht viel zu dem Song zu sagen, außer das, was mich irgendwie bei Army Navy immer erinnert, wenn ich die Songs höre, nämlich du kriegst immer irgendwie dieses sonnige West Coast-Flair. Und bei dem Song denke ich irgendwie an Road Movie oder Freiheit, Fernweh. Auf jeden Fall an die amerikanische Sonne, die auf einem Roadtrip auf der West Coast oder an der West Coast untergeht. Sehr schön gold, golden. Dann haben wir gehört vom Broomhead Jacket, Trip of the Golden Arcs. Ja, da kann man jetzt auch nicht so viel zu dem Songtitel selbst sagen, aber ich finde, der Song steht auf jeden Fall für was sehr Psychedelisches. Das ist ein psychedelischer Trip. Ja, irgendwie atmosphärisch und total verspielt. Wahrscheinlich hätte dieser Song sonst niemals den Weg in eine unserer Playlisten gefunden. Deswegen finde ich es irgendwie ganz schön, den auch mal zu hören. Ich weiß nicht, was ihr von ihm haltet. Muss man mögen, aber es hat jetzt irgendwie heute ganz gut gepasst. Und zu guter Letzt eine Band, die wir neulich in unserem Lass mal skaten Special gespielt haben, nämlich Millen Collin, unsere Lieblingsband aus den 90ern mit My Name is Golden. Okay, ich will jetzt nicht übertreiben, vielleicht nicht Lieblingsband, aber ja, ihr wisst schon, was ich meine. Auf jeden Fall bei vielen Punkrock-Fans und bei vielen Skate-Punk-Bands oder Rock-Fans sehr bekannt und sehr beliebt aus den 90ern. Und ja, da gibt es eigentlich auch nicht so viel zu sagen. Sie passt einfach, der Songtitel passt einfach perfekt in unsere Sendung und ich mag Millen Collin. Also das ist doch ein Win-Win für alle.

So, zu guter Letzt habe ich jetzt nochmal in der Musikbibliothek etwas recherchiert. Ich habe es am Anfang eigentlich eher mit einem Zwinkern gesagt. Und zwar meinte ich dort, wer aufgepasst hat, kriegt jetzt ein Sternchen oder ein Fleißbienchen. Heute spielen wir Songs mit Gold oder Golden im Titel.

Und jetzt habt ihr nochmal zum Abschluss zwei Songs und gleich kommt noch einer, wo es nämlich tatsächlich Golden im Titel gibt. Und zwar haben wir gerade gehört Get Well Soon, lange nicht gehört, mit Golden Days. Danach The Whitest Boy Alive mit Golden Cage. Und während ich mich verabschiede, hört ihr hier schon gleich im Hintergrund Duel mit Golden Serpents. Also, wenn das jetzt nicht nochmal ein super Dreigespann ist, dann weiß ich auch nicht. Mir hat die Sendung viel Spaß gemacht. Ich hätte nicht erwartet, dass wir wirklich so viele Songs in der Bibliothek haben mit Gold im Titel. Das schreit auf jeden Fall nach einem weiteren Special. Wir hören uns nächste Woche. Ich wünsche euch eine gute Woche. Macht's gut. Ciao.

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